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1: Ich bin Diana Kramer. Nach der Landtagswahl in Mecklenburg-Vorpommern liegt das vorläufige offizielle Ergebnis vor. Die AfD hat die Wahl mit 38,2% der Stimmen gewonnen. Auf Platz 2 folgt die SPD mit 35,5%. Daneben ziehen auch die Linke und die Grünen in den Schweriner Landtag ein. CDU und BSW scheitern knapp. Vor allem für die Kanzlerpartei ist das ein Debakel.
2: Jubelstimmung bei der AfD, die nach ihrem jüngsten Coup in Sachsen-Anhalt nun auch in Mecklenburg-Vorpommern zur stärksten Kraft aufgestiegen ist. Allerdings reicht es in Schwerin nicht zum Regieren, weil keine andere Partei mit den Rechten koalieren will. Ministerpräsidenten Schwesig wird nun über die Bildung einer rot-rot-grünen Koalition verhandeln. Bitter endete der Wahlabend für die einstige Volkspartei CDU. Erstmals überhaupt scheiterte sie bei einer Landtagswahl an der 5%-Hürde. Aus Schwerin, André Wallin.
1: Bitterer Wahlabend auch für die CDU in Berlin. In der Hauptstadt wird die Linke bei der Abgeordnetenhauswahl deutlich stärkste Kraft vor der CDU, wie aus letzten Hochrechnungen hervorgeht. Die Linke könnte mit Spitzenkandidatin Elif Erab damit erstmals die regierende Bürgermeisterin stellen und der CDU den Posten abnehmen. Der angeschlagene Kanzler und CDU-Chef Friedrich Merz machte deutlich, dass er beide Ämter behalten und den Reformkurs seiner Regierung fortsetzen will. Der ukrainische Präsident Zelensky hat für seinen Besuch in New York nächste Woche auch ein Treffen mit US-Präsident Donald Trump angekündigt. Er habe mit Trump telefoniert und eine Reihe von Themen besprochen, teilte Zelensky bei Telegram mit. Im Fokus sollen neue Verhandlungen zur Beendigung des Ukraine-Kriegs stehen. Das Treffen ist bei der Generalversammlung der Vereinten Nationen in New York geplant. Zum Fußball. In der Bundesliga haben sich die Aufsteiger Schalke und Elversberg 0:0 unentschieden getrennt. Elversbergs Felix Keidel nach dem Spiel bei DAZN.
3: Auf Schalke kann man Punkte auf jeden Fall gut mitnehmen. Sind jetzt nicht komplett schlecht gelaunt. War eine gute Leistung von uns. Natürlich will man dann immer noch mehr haben. Aber ja, ist okay, heute mit einem Unentschieden nach Hause zu kommen.
1: Außerdem gewann Leverkusen 2:0 gegen Leipzig und zum Abschluss des vierten Spieltags hat Aufsteiger Paderborn mit 3:1 Hoffenheim besiegt.
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1: Ich bin Diana Kramer. Es war ein Sonntag der Entscheidung in Berlin und Mecklenburg-Vorpommern. In beiden Bundesländern wurden neue Landesparlamente gewählt. In Mecklenburg-Vorpommern wurde laut vorläufigem Ergebnis die AfD stärkste Kraft vor der SPD von Ministerpräsidentin Manuela Schwesig. Historisch ist der Absturz der CDU. Sie fliegt aus dem Schweriner Landtag. Der Bundesvorsitzende und Kanzler äußerte sich direkt am Wahlabend.
2: Heute haben wir zwei Wahlen erlebt mit sehr unterschiedlichen Ergebnissen. Das Ergebnis in Mecklenburg-Vorpommern können wir nicht schönreden. Es ist ein Desaster. Die CDU hat gekämpft, aber es ist am Ende die CDU zerrieben worden in der Zuspitzung zwischen SPD und AfD.
1: Bundeskanzler Merz. In Berlin hat die Linke um Spitzenkandidatin Elif Ehralp mit ihrem bisher besten Ergebnis die Abgeordnetenhauswahl gewonnen. Die Linke distanzierte die CDU, die bisher den regierenden Bürgermeister stellt, deutlich. Die AfD landete in Berlin auf Platz 3 vor den Grünen und der SPD, die ebenfalls ihr bisher schlechtestes Ergebnis bei einer Abgeordnetenhauswahl einfuhr. Auch in Russland wurde an diesem Wochenende gewählt. Bei der dreitägigen Parlamentswahl ist erwartungsgemäß die Kreml-Partei Geeintes Russland zur Siegerin erklärt worden. Nach den ersten Ergebnissen kommt sie auf gut 57% der Stimmen.
3: Die Kreml- und Kriegspartei Geeintes Russland sieht sich massiv gestärkt nach der Parlamentswahl. Sie kann wohl künftig mit einer Zweidrittelmehrheit regieren, hier in der Staatsduma in Moskau. Für Kreml-Chef Putin ist das eine wichtige Grundlage zur Fortsetzung seines Krieges gegen die Ukraine. Er will einen Sieg um jeden Preis. Dagegen sprechen Kreml-Gegner von einer Wahlfarce. Sie verweisen darauf, dass die Russinnen und Russen gar keine echte Wahl gehabt hätten, weil etwa die Anti-Kriegspartei Jabloko vom Stimmzettel wieder gestrichen wurde. Aus Moskau, Ulf Mauder.
1: Und zum Fußball. In den Sonntagsspielen der Bundesliga haben sich die Aufsteiger Schalke und Elversberg 0:0 unentschieden getrennt. Außerdem gewann Leverkusen 2:0 gegen Leipzig. Zum Abschluss des vierten Spieltags hat Aufsteiger Paderborn mit 3:1 Hoffenheim besiegt.
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1: Ich bin Diana Kramer. Debakel für die CDU bei den Landtagswahlen. In Mecklenburg-Vorpommern fliegt sie aus dem Parlament. In Berlin verliert sie klar gegen die Linke. Der Druck auf den angeschlagenen Kanzler und CDU-Chef Friedrich Merz dürfte damit weiter steigen.
2: Nur 13 Minuten nachdem erste Zahlen veröffentlicht wurden, tritt der CDU-Chef vor die Presse. Das Wahlergebnis in Mecklenburg-Vorpommern hat er als Desaster bezeichnet. Noch nie seit Bestehen der Bundesrepublik ist die CDU aus einem Parlament geflogen. Trotzdem, Merz hält an seinem Reformkurs fest. Er wolle Deutschland voranbringen und werde als CDU-Chef und Bundeskanzler Verantwortung übernehmen. Heute berät die Parteispitze über die Wahlergebnisse. Dann wird sich zeigen, wie stabil der Rückhalt für Merz noch ist. Aus Berlin, David Riemer.
1: Nach dem vorläufigen Ergebnis hatte Mecklenburg-Vorpommern die AfD mit gut 38% der Stimmen gewonnen. Die SPD kommt auf 35,5%. Auch Linke und Grüne ziehen in den Landtag ein. Neben der CDU ist auch das BSW an der 5%-Hürde gescheitert. In Berlin ist die Linke mit knapp 26% stärkste Kraft. Die CDU liegt mit knapp 19% deutlich dahinter. Auf dem dritten Platz landete die AfD vor den Grünen und der SPD. Das BSW verpasste auch in Berlin den Einzug, genauso wie die FDP. Rund 7 Jahre nach dem Aus für die geplante Pkw-Maut, die den Steuerzahler viel Geld gekostet hat, steht ab heute der damalige Bundesverkehrsminister Andreas Scheuer vor dem Landgericht Berlin. Die Staatsanwaltschaft wirft Scheuer vor dem Mautuntersuchungsausschuss des Bundestags gelogen zu haben.
3: Die Pkw-Maut kam nicht zustande, weil ein Gericht sie vorher kippte. Doch da hatte Scheuer die Verträge mit den Betreibern schon unterschrieben. Die Regierung musste die Verträge deshalb wieder kündigen und Schadenersatz zahlen von fast 250 Millionen Euro. Die Konzerne gaben damals an, sie hätten angeboten, mit den Verträgen noch zu warten bis nach dem Urteil. Vor dem Untersuchungsausschuss wollte sich Scheuer an ein solches Angebot aber nicht erinnern. Diese Aussage könnte ihm jetzt zum Verhängnis werden. Thomas Bleskin, Nachrichtenredaktion.
1: Zum Fußball. Zum Abschluss des 4. Bundesligaspieltags hat Aufsteiger Paderborn mit 3:1 Hoffenheim besiegt. Zuvor hatten sich die Aufsteiger Schalke und Elversberg 0:0 unentschieden getrennt. Und Leverkusen gewann 2:0 gegen Leipzig.
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1: Ich bin Diana Kramer. 2 Wochen nach Sachsen-Anhalt hat die AfD auch die Landtagswahl in Mecklenburg-Vorpommern gewonnen. Sie kommt auf gut 38% der Stimmen. Auf Platz 2 folgt die SPD mit 35,5%. Daneben ziehen die Linke und die Grünen in den Schweriner Landtag ein. CDU und BSW scheitern knapp. Vor allem für die Kanzlerpartei ist das ein Debakel.
2: Jubelstimmung bei der AfD, die nach ihrem jüngsten Coup in Sachsen-Anhalt nun auch in Mecklenburg-Vorpommern zur stärksten Kraft aufgestiegen ist. Allerdings reicht es in Schwerin nicht zum Regieren, weil keine andere Partei mit den Rechten koalieren will. Ministerpräsidenten Schwesig wird nun über die Bildung einer rot-rot-grünen Koalition verhandeln. Bitter endete der Wahlabend für die einstige Volkspartei CDU. Erstmals überhaupt scheiterte sie bei einer Landtagswahl an der 5%-Hürde. Aus Schwerin, André Ballin.
1: Bitterer Wahlabend auch für die CDU in Berlin. In der Hauptstadt wird die Linke mit knapp 26% deutlich stärkste Kraft vor der CDU, die auf knapp 19% kommt. Die Linke könnte mit Spitzenkandidatin Elif Eralp erstmals die regierende Bürgermeisterin stellen und der CDU den Posten abnehmen. Dahinter folgen die AfD, Grüne und SPD. Das BSW schaffte es auch in Berlin nicht über die 5%-Hürde. Möglich ist damit in der Hauptstadt eine Dreierkoalition aus Linken, Grünen und SPD. Mit einem bundesweiten Aktionstag stemmt sich die Gewerkschaft IG Metall heute gegen weitere Einschnitte für Beschäftigte der Automobilbranche. Bei rund 280 Aktionen sollen mehr als 100.000 Menschen mobilisiert werden. Laut der Gewerkschaft sind Betriebsversammlungen in Unternehmen, aktive Mittagspausen und öffentliche Kundgebungen geplant. Zum Fußball. In der Bundesliga haben sich die Aufsteiger Schalke und Elversberg 0:0 unentschieden getrennt. Elversbergs Felix Keidel bei DAZN.
3: Auf Schalke kann man Punkte auf jeden Fall gut mitnehmen. Sind jetzt nicht komplett schlecht gelaunt. War eine gute Leistung von uns. Natürlich will man dann immer noch mehr haben. Aber ja, ist okay, heute mit einem Unentschieden nach Hause zu kommen.
1: Außerdem gewann Leverkusen 2:0 gegen Leipzig und Aufsteiger Paderborn besiegte Hoffenheim mit 3:1.
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1: Ich bin Katrin Müller. Debakel für die CDU bei den Landtagswahlen. In Mecklenburg-Vorpommern fliegt sie aus dem Parlament, in Berlin verliert sie klar gegen die Linke. Der Druck auf den angeschlagenen Kanzler und CDU-Chef Merz dürfte damit weiter steigen. Er hat noch am Abend klargestellt, dass er weitermachen will.
2: Kanzler Merz ist schwer angeschlagen. Nur 13 Minuten, nachdem erste Zahlen veröffentlicht wurden, tritt der CDU-Chef vor die Presse. Das Wahlergebnis in Mecklenburg-Vorpommern hat er als Desaster bezeichnet. Noch nie seit Bestehen der Bundesrepublik ist die CDU aus einem Parlament geflogen. Trotzdem, Merz hält an seinem Reformkurs fest. Er wolle Deutschland voranbringen und werde als CDU-Chef und Bundeskanzler Verantwortung übernehmen. Heute berät die Parteispitze über die Wahlergebnisse. Dann wird sich zeigen, wie stabil der Rückhalt für Merz noch ist. Ein Rücktritt gilt derzeit als unwahrscheinlich. Das wahrscheinlichste Szenario, Merz bleibt Kanzler, zunächst allerdings auf Bewährung. David Riemer, Nachrichtenredaktion.
1: In Berlin hat die Linke die Abgeordnetenhauswahl mit 25,7% mit großem Vorsprung vor den anderen Parteien gewonnen. Dahinter folgen die CDU mit 18,8%, die AfD mit 16,3% sowie Grüne und SPD. Das hat die Landeswahlleitung nach Auszählung aller Stimmen mitgeteilt. In Mecklenburg-Vorpommern gewinnt die AfD mit 38,2%, die SPD dahinter mit 35,5%. Zudem ziehen die Linke und die Grünen in den Landtag ein. CDU und BSW scheitern knapp. Der ukrainische Staatschef Selenskyj hat für seinen Besuch in New York in dieser Woche auch ein Treffen mit US-Präsident Trump angekündigt. Er habe dazu mit Trump telefoniert, sagte Selenskyj bei Telegram. Das Treffen ist am Rande der Generalversammlung der Vereinten Nationen in New York geplant.
3: Selenskyj will nach den jüngsten Gesprächen mit US-Unterhändlern in Kiew nun wieder direkt mit US-Präsident Trump über den Krieg in der Ukraine sprechen. Dazu will er Wege einer Deeskalation und Sicherheitsfragen in New York erörtern. Details nannte Selenskyj zwar nicht. Klar ist aber, dass es ihm erneut vor allem um Patriot-Abwehrraketen für die Luftverteidigung der Ukraine gehen dürfte. Aus Moskau, Ulf Mauder.
1: Zum Fußball. Zum Abschluss des vierten Bundesligaspieltags hat Aufsteiger Paderborn mit 3:1 gegen Hoffenheim gewonnen. Zuvor hatten sich die Aufsteiger Schalke und Elversberg 0:0 unentschieden getrennt. Und Leverkusen gewann 2:0 gegen Leipzig.
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1: Ich bin Katrin Müller. Super-GAU für die CDU bei den Landtagswahlen. In Mecklenburg-Vorpommern fliegt sie erstmals aus einem Landesparlament. In Berlin verliert sie klar gegen die Linke. Der Druck auf Kanzler und CDU-Chef Merz steigt damit weiter. Trotzdem will er im Amt bleiben, wie Merz am Abend sagte.
2: Was jetzt zu tun ist, erfordert Rückgrat, Standhaftigkeit und Geduld. Ich werde das aufbringen, als Parteivorsitzender der CDU und vor allem als Bundeskanzler unseres Landes.
1: In Berlin hat die Linke die Abgeordnetenhauswahl mit 25,7% der Stimmen klar gewonnen. Dahinter folgen die CDU mit 18,8% und die AfD mit 16,3% sowie Grüne und SPD. Das hat die Landeswahlleitung nach Auszählung aller Stimmen mitgeteilt. In Mecklenburg-Vorpommern gewinnt die AfD mit 38,2%, die SPD dahinter mit 35,5%. Auch Linke und Grüne ziehen in den Landtag ein. CDU und BSW scheitern knapp. Die deutsche Autoindustrie steckt in der Krise. Ganze Fabriken mit tausenden Jobs stehen vor einer ungewissen Zukunft und Errungenschaften wie die 35-Stunden-Woche werden zunehmend in Frage gestellt. Dagegen ruft die IG Metall heute bundesweit zu Protesten auf. Aktionen sind an mehr als 200 Orten geplant. In Russland ist die Kreml-Partei Geeintes Russland erwartungsgemäß zur Siegerin der Parlamentswahl erklärt worden. Nach den ersten Ergebnissen kommt sie auf gut 57% der Stimmen.
3: Die Kreml- und Kriegspartei Geeintes Russland sieht sich massiv gestärkt nach der Parlamentswahl. Sie kann wohl künftig mit einer Zweidrittelmehrheit regieren, hier in der Staatsduma in Moskau. Für Kreml-Chef Putin ist das eine wichtige Grundlage zur Fortsetzung seines Krieges gegen die Ukraine. Er will einen Sieg um jeden Preis. Dagegen sprechen Kreml-Gegner von einer Wahlfarce. Sie verweisen darauf, dass die Russinnen und Russen gar keine echte Wahl gehabt hätten, weil etwa die Anti-Kriegspartei Jabloko vom Stimmzettel wieder gestrichen wurde. Aus Moskau, Ulf Mauder.
1: Zum Fußball. Zum Abschluss des 4. Bundesligaspieltags hat Aufsteiger Paderborn mit 3:1 Hoffenheim besiegt. Zuvor hatten sich die Aufsteiger Schalke und Elversberg 0:0 unentschieden getrennt. Und Leverkusen gewann 2:0 gegen Leipzig.
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4: Heute bleibt es zunächst ziemlich wechselhaft. Mal kommt die Sonne raus, mal ziehen wieder Wolken durch und zwischendurch kann es auch den ein oder anderen Schauer geben. Längere Trockenphasen sind aber ebenfalls mit dabei. Gegen Abend beruhigt sich das Wetter dann langsam. Die Schauer werden immer seltener. In der Nacht gibt es zunächst noch ein paar Wolken und einzelne letzte Schauer. Danach wird es zunehmend klarer und bleibt trocken. Dabei wird es spürbar kühler als in den vergangenen Nächten. Die Temperaturen sinken auf 7 bis 9 Grad. Schauen auf den Power-Radio-Wettertrend. Morgen zum Dienstag sieht es dann wieder deutlich freundlicher aus. Der Tag startet vielerorts mit reichlich Sonnenschein. Im weiteren Verlauf ziehen zwar ein paar lockere Wolken durch. Insgesamt bleibt es aber freundlich und trocken bei Temperaturen von 18 bis maximal 20 Grad.
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4: Bitte Vorsicht auf den Straßen Berlin und Brandenburgs. Gute Neuigkeiten aus Brandenburg, da rollt alles. In Berlin auf der A113 stadteinwärts zwischen Schönefeld Nord und Tunnel Altklinike ist die rechte Spur gesperrt. Dort ist ein Fahrzeug liegen geblieben. Und in Westend und Wilhelmstadt auf der Heerstraße zwischen Theodor-Heuss-Platz und Alt-Pichelsdorf ist die Mittelspur aufgrund einer defekten Fahrtrichtungsanzeigenanlage gesperrt. Fahren Sie bitte vorsichtig und kommen Sie gut und sicher durch den Montagmorgen.
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4: Einen wunderschönen guten Morgen, 7.05 Uhr aus. Mein Name ist Elise und Power Radio an diesem Montagmorgen. Ich bin gesund wieder zurück im Studio und freue mich, Sie durch den Morgen begleiten zu können. Passend dazu, dass nicht Sie auch noch krank werden, habe ich mich mit meinem Kollegen Ronny Thora zusammengesetzt und habe so ein bisschen durchgesprochen, was sind die besten Tipps, um im Herbst gesund zu bleiben, jetzt wo die Temperaturen kälter werden und man doch mal schneller einen Schnupfen kriegen könnte. Dies hören Sie gleich nach dem Regionalreport. Aber erstmal habe ich gute Laune und gute Musik für Sie mitgebracht. Baby Don't Hurt Me von David Guetta und Annemarie. Davor Someday We'll Know von den New Radicals. Guten Morgen.

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1: Die gescheiterte Pkw-Maut hat die Politik auf vielen Ebenen beschäftigt. Nun beginnt ein weiteres Kapitel. Für den ehemaligen CSU-Minister hat das Debakel ein juristisches Nachspiel. Gut 7 Jahre nach dem Aus für die geplante Pkw-Maut kommt der damalige Bundesverkehrsminister Andreas Scheuer vor Gericht. In dem Prozess vor dem Landgericht Berlin geht es um den Vorwurf einer Falschaussage. Die Staatsanwaltschaft wirft den 51-Jährigen vor, vor dem Mautuntersuchungsausschuss des Bundestages gelogen zu haben. Mitangeklagt ist der ehemalige Staatssekretär Gerhard Schulz. Damit hat die Pkw-Maut ein weiteres Nachspiel. Sie war im Juni 2019 vom Europäischen Gerichtshof als rechtswidrig gestoppt worden. Zentraler Knackpunkt war, dass nur Fahrer aus dem Inland für die Maut voll bei der Kfz-Steuer entlastet werden sollten. Scheuer war damals Verkehrsminister. Scheuer, der im April 2024 sein Bundestagsmandat niedergelegt hat, sowie Schulz, sollen laut Anklage bei ihrer Befragung im Untersuchungsausschuss bewusst Falschaussagen gemacht haben. Auf Fragen Abgeordneter, ob seitens der Betreiber bei dem Treffen am 29. November 2018 angeboten worden seien, Beitrittsverträge zur Pkw-Maut erst nach der Entscheidung des Europäischen Gerichtshofs zu unterzeichnen, sollen beide entgegen ihrer tatsächlichen Änderungen angegeben haben, sich an ein solches Verschiebungsangebot nicht erinnern zu können, so die Staatsanwaltschaft. Manager der eigentlich vorgesehenen Betriebsfirmen hatten im Untersuchungsausschuss von diesem Angebot an Scheuer berichtet. Sie hätten ihm dieses Ende November 2018 bei einem gemeinsamen Frühstück mit Scheuer im Ministerium gemacht. Scheuer habe das Angebot abgelehnt. Dem Untersuchungsausschussbericht zufolge ging es laut Scheuer bei dem Treffen mit dem Manager um einen allgemeinpolitischen Gedenkenaustausch, bei dem die Bedeutung der geplanten Pkw-Maut für den Bund bekräftigt werden sollte. Damit stand Aussage gegen Aussage. Im August 2025 erhob die Behörde Anklage gegen den Ex-Verkehrsminister und Schulz. Ende Mai gab das Landgericht bekannt, dass die zuständige 38. Große Strafkammer die Anklage zugelassen hat und es zum Prozess kommt. Die zuständige Kammer hatte bislang insgesamt 12 Verhandlungstage geplant. Ein Urteil könnte demnach am 25. November gesprochen werden. Das Gesetz sieht bei einer Verurteilung eine Freiheitsstrafe von 3 Monaten bis zu 5 Jahren vor.
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0: Tage werden kürzer, dann naht jetzt auch die Erkältungs- und Grippezeit. Zum Glück haben wir für Sie die wichtigsten Tipps zum Gesundbleiben, gemeinsam mit meinem Kollegen Ronny Thurau. Hallo Ronny.
1: Hi, ich grüße dich.
0: Ronny, warum werden wir überhaupt im Herbst mehr krank? Oder ist das ein Mythos? Man sagt doch auch, die richtige Kleidung macht's.
1: Na, leider können wir der Erkältungszeit nicht so einfach gut eingemummelt entkommen. Denn es ist nicht so, dass wir einfach krank werden, weil wir frösteln. In der Regel spielen da Viren eine Rolle. Und die haben im Herbst leichteres Spiel. Zum Beispiel, weil sie in der kühleren, feuchteren Jahreszeit leichter, länger auf Oberflächen überleben. Und außerdem sind wir Menschen mehr in öffentlichen Verkehrsmitteln und Innenräumen unterwegs im Herbst. Das erhöht einfach das Ansteckungsrisiko. Und die Kälte und weniger Sonnenlicht können auch unsere Immunabwehr schwächen.
0: Okay, dann nehmen wir mal den Kampf damit auf. Wie bleiben wir im Herbst eigentlich möglichst lange gesund?
1: Dagegen Viren hilft zum Beispiel ganz gut gründliches Händewaschen, denn viele Krankheitserreger kommen auch über unsere Hände in unserem Körper. Dann hilft Abwehrkräfte stärken, also gerade jetzt viel rausgehen, auch Sport machen im Freien, gesund ernähren, genug schlafen, Stress begrenzen. Und gegen manche Krankheiten, gerade auch bei Risikogruppen, hilft der kurze Pieks, Grippe und Corona-Impfungen. Kann sich jeder ja inzwischen auch zum Beispiel um die Ecke bei Apotheken holen. Damit erspart man sich doch oft eine schwere Infektion und kann sich da unbeschwerter auf die schönen Seiten des Herbstes konzentrieren.
0: Und wenn es einen doch erwischt, was sind denn die besten Hausmittel gegen Erkältungen, die sanft sind und trotzdem wirklich helfen?
1: Also die besten Waffen gegen Erkältungen hat unser Körper eigentlich selber. Deshalb sind Ruhe und genug Schlaf wichtig, einfach damit das Immunsystem sich auf seine Abwehrarbeit konzentrieren kann. Unterstützen kann man den Körper aber durch genügend Trinken, aber auch nicht übermäßig viel. Salbei und Thymian-Tees zum Beispiel beruhigen den Hals. Auch Hühnersuppe tut vielen gut und liefert Flüssigkeit und Nährstoffe. Honig kann bei Erwachsenen und Kindern ab einem Jahr den Husten lindern. Und auch Ingwer ist als warmes Getränk mindestens mal angenehm. Und wer regelmäßig lüftet, senkt die Konzentration von Viren in der Zimmerluft und schläft da auch oft besser. Und apropos Schlafen, mit leicht erhöhtem Oberkörper zu schlafen, das ist auch für viele angenehm, gerade bei Husten und Schnupfen.
0: Also jeder, der gerade krank ist, ab auf die Couch, unter die Decke oder ins Bett direkt. Dankeschön, Ronny Thurau.
1: Ja, sehr gerne.
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1: Heute bleibt es zunächst ziemlich wechselhaft. Mal kommt die Sonne raus, mal ziehen wieder Wolken durch und zwischendurch kann es auch den einen oder anderen Schauer geben. Längere Trockenphasen sind aber ebenfalls mit dabei. Gegen Abend beruhigt sich das Wetter dann langsam, die Schauer werden immer seltener. In der Nacht gibt es zunächst noch ein paar Wolken und einzelne letzte Schauer. Danach wird es zunehmend klarer und bleibt trocken. Dabei wird es spürbar kühler als in den vergangenen Nächten. Die Temperaturen sinken auf 7 bis 9 Grad. Schau auf den Power Radio Wettertrend. Morgen zum Dienstag sieht es dann wieder deutlich freundlicher aus. Der Tag startet vielerorts mit reichlich Sonnenschein. Im weiteren Verlauf ziehen zwar ein paar lockere Wolken durch. Insgesamt bleibt es aber freundlich und trocken bei Temperaturen von 18 bis maximal 20 Grad.
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1: Bitte vorsichtig die Straßen Berlin und Brandenburgs auf der A111 in Richtung Oranienburg zwischen Hennigsdorf und Kreuz Oranienburg ist die rechte und die Standspur gesperrt aufgrund einer Baustelle. A100 Stadtring in Richtung Treptow zwischen Jakob-Kaiser-Platz und Dreieck-Charlottenburg ist die rechte Spur gesperrt aufgrund zu hoher Verkehrsbelastungen. Zwischen Jakob-Kaiser-Platz und Spandauer Damm staut es sich aktuell 10 Minuten mehr. In Gegenrichtung in Richtung Wedding zwischen Buschkrugallee und Innsbrucker Platz auf der A100 staut es sich ebenso 10 bis 15 Minuten mehr. Und auf der A113 stadteinwärts zwischen Schönefeld Nord und Tunnel Altklinike ist die rechte Spur gesperrt. Dort steht ein liegengebliebenes Fahrzeug. Fahren Sie bitte vorsichtig und kommen Sie gut und sicher durch den Morgen.
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1: Das letzte Wochenende im September steht in Berlin im Zeichen des Marathons. Noch bevor zehntausende Läuferinnen und Läufer starten, müssen sich Verkehrsteilnehmer auf Behinderungen einstellen. Mit dem Start in die neue Woche müssen sich vor allem Autofahrer in Berlin auf Behinderungen einstellen. Auf den Straßen gibt es Sperrungen für den Berlin-Marathon am 26. und 27. September. Bevor eines der größten Laufevents der Welt starten kann, gilt es, die Laufroute für die mehr als 56.000 Teilnehmerinnen und Teilnehmer vorzubereiten. Außerdem werden wieder hunderttausende Menschen an den Strecken erwartet, die die Läufer feiern und anfeuern. Die Berliner Polizei bereitet sich auf einen Großeinsatz vor. Im vergangenen Jahr waren mehr als 800 Polizistinnen und Polizisten im Einsatz. Für bestimmte Bereiche der Marathonstrecke wurde ein Messer- und Waffenverbot erlassen. Die Laufroute führt auch in diesem Jahr über die Straße des 17. Juni und den Ernst-Reuter-Platz nach Alt-Moorbiet und anschließend durch den Tiergarten nach Berlin-Mitte zur Karl-Marx-Allee, zum Strausberger Platz und Friedrichshain. Richtung Süden geht es unter anderem entlang der Lichtenberger Straße zum Moritzplatz, Cottbusser Tor und Cottbusser Damm zum Hermannplatz, in Neukölln an der Hasenheide, vorbei in Richtung Westen über Yorkstraße, Grunewaldstraße und Martin-Luther-Straße zum Rathaus Schöneberg. Über Friedenau und Schmargendorf führt die Strecke schließlich wieder stadteinwärts über Hohenzollern-Damm und Kurfürstendamm zum Wittenbergplatz. Zum Potsdamer Platz geht es dann über die Kleiststraße und Potsdamer Straße. Die letzten 4 Kilometer führen entlang der Leipziger Straße zum Gendarmenmarkt und über die Straße unter den Linden durch das Brandenburger Tor zum Ziel auf der Straße des 17. Juni. Die Straßen werden in der Regel nach Ende des Laufs nach und nach wieder freigegeben. Die Straße des 17. Juni bleibt jedoch länger gesperrt.
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1: Ich bin Katrin Müller. Nach den Wahlen in Berlin und Mecklenburg-Vorpommern sind alle Stimmen ausgezählt. In Berlin hat die Linke die Abgeordnetenhauswahl mit 25,7% klar gewonnen. Dahinter folgen die CDU mit 18,8%, AfD, Grüne und SPD. In Mecklenburg-Vorpommern gewinnt die AfD mit 38,2%. Die SPD dahinter mit 35,5%. Auch Linke und Grüne ziehen in den Landtag ein. CDU und BSW scheitern knapp. Für die CDU sind die Ergebnisse ein Desaster. Kanzler und CDU-Chef Friedrich Merz will aber trotzdem im Amt bleiben.
2: Das Wahlergebnis in Mecklenburg-Vorpommern hat er als Desaster bezeichnet. Noch nie seit Bestehen der Bundesrepublik ist die CDU aus einem Parlament geflogen. Trotzdem, Merz hält an seinem Reformkurs fest. Er wolle Deutschland voranbringen und werde als CDU-Chef und Bundeskanzler Verantwortung übernehmen. Heute berät die Parteispitze über die Wahlergebnisse. Dann wird sich zeigen, wie stabil der Rückhalt für Merz noch ist. Ein Rücktritt gilt derzeit als unwahrscheinlich. Das wahrscheinlichste Szenario, Merz bleibt Kanzler, zunächst allerdings auf Bewährung. David Riemer, Nachrichtenredaktion.
1: Der ukrainische Staatschef Selenskyj hat für seinen Besuch in New York in dieser Woche auch ein Treffen mit US-Präsident Trump angekündigt. Er habe dazu mit Trump telefoniert, teilte Selenskyj bei Telegram mit. Das Treffen ist am Rande der UN-Generalversammlung in New York geplant. Zum Fußball. Der neue Bundestrainer Jürgen Klopp empfängt heute den ersten Teil seines XXL-Kaders. Bis zum Mittag sollen alle Spieler in Herzogenaurach eintreffen. Dort bereitet sich das DFB-Team auf das erste Klopp-Länderspiel am Donnerstag gegen die Niederlande vor.
3: Es gibt einiges zu tun für den Neuen. Klopp muss nicht nur jede Menge Spieler kennenlernen, sondern ihnen auch seine Spielweise und Taktik erklären. Nach nur wenigen Trainingseinheiten geht es Mittwoch dann schon weiter nach Amsterdam zum Auftakt in der Nations League. Klopp hat ja für seine ersten vier Spiele fast zwei komplett unterschiedliche Kader nominiert. Heute trifft er unter anderem auf seinen neuen Stammtorhüter Marc-André Ter Stegen, Kapitän Joshua Kimmich und gleich sechs Neulinge. Thomas Bremser, Nachrichtenredaktion.
1: Und in der Bundesliga hat Paderborn mit 3:1 Hoffenheim besiegt. Schalke und Elversberg trennten sich 0:0 unentschieden. Und Leverkusen gewann 2:0 gegen Leipzig.
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4: Heute bleibt es zunächst ziemlich wechselhaft. Mal kommt die Sonne raus, mal ziehen wieder Wolken durch und zwischendurch kann es auch den einen oder anderen Schauer geben. Längere Trockenphasen sind aber ebenfalls mit dabei. Gegen Abend beruhigt sich das Wetter dann langsam. Die Schauer werden immer seltener. In der Nacht gibt es zunächst noch ein paar Wolken und einzelne letzte Schauer. Danach wird es zunehmend klarer und bleibt trocken. Dabei wird es spürbar kühler als in den vergangenen Nächten. Die Temperaturen sinken auf 7 bis 9 Grad. Schau auf den Power-Radio Wettertrend. Morgen zum Dienstag sieht es dann wieder deutlich freundlicher aus. Der Tag startet vielerorts mit reichlich Sonnenschein. Im weiteren Verlauf ziehen zwar ein paar lockere Wolken durch. Insgesamt bleibt es aber freundlich und trocken bei Temperaturen von 18 bis maximal 20 Grad.
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4: Bitte Vorsicht auf den Straßen Berlin und Brandenburgs auf der A13 Dresden in Richtung Berlin zwischen Brongo und Karlau ist die rechte Spur gesperrt. Dort wird die Fahrbahn ausgebessert. A111 in Richtung Oranienburg zwischen Hennigsdorf und Kreuz Oranienburg ist die rechte sowie die Standspur gesperrt aufgrund von Bauarbeiten. Auf der A100 Startring in Richtung Wedding zwischen Buschkrugallee und Innsbrucker Platz staut es sich aktuell auf 20 Minuten mehr. Und auf der A103 Steglitz bis Schöneberg zwischen Philanderstraße und Saarstraße ist in beiden Richtungen wegen Bearbeitungsarbeiten jeweils die linke Spur gesperrt. Fahren Sie bitte vorsichtig und kommen Sie gut und sicher durch den Morgen.
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4: Einen wunderschönen guten Morgen. 8.05 Uhr war es. Mein Name ist Sally Sieber, Power Radio an diesem Montagmorgen. Heute Nachmittag fehlt doch wieder meine Kollegin Manisha für Sie ihre Wünsche. Und wenn Ihr Wunsch ein Glas Bier ist oder eine Flasche Bier ist, dann kann ich es Ihnen jetzt schon erfüllen, denn das Münchner Oktoberfest ist eröffnet. Mein Kollege Joshua Heise war live mit dabei beim Anstich des Oberbürgermeisters Dominik Krause, wie er sich geschlagen hat und warum es jetzt noch weitergeht, das hören Sie gleich nach dem Regionalreport. Aber erstmal geht's weiter mit guter Laune und guter Musik. Michael Patrick Kelly mit Beautiful Madness nach Lady Gaga und wir pokern ein bisschen mit Pokerface.

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1: Bei der Landtagswahl in Mecklenburg-Vorpommern sind rund 14% der Wählerstimmen an Parteien gegangen, die nicht in den neuen Landtag einziehen. Den vorläufigen Ergebnissen zufolge wählten deutlich mehr als 100.000 Menschen Parteien, die unter der 5%-Hürde blieben. Unter der Grenze liegen in MV auch die CDU und das BSW. Auch in Berlin könnten rund 13% der Wählerstimmen an Parteien gegangen sein, die nicht im künftigen Abgeordnetenhaus vertreten sein werden. Die 5%-Hürde ist ja eine willkürliche Grenzziehung, sagte der Politikwissenschaftler Wolfgang Muno von der Universität Rostock. Bei der Europawahlen oder Wahlen auf kommunaler Ebene gäbe es diese Sperrklausel nicht. Durch die 5%-Hürde fallen laut Muno inzwischen immer mehr Stimmen weg. Er nennt sie die sogenannten Papierkorbstimmen. Da muss man sich natürlich fragen, ob das noch akzeptabel ist. Für kleinere Parteien wie Volt oder die Tierschutzpartei sei es ein Problem, dass Wähler ihnen gar nicht erst ihre Stimme geben würden, um diese nicht zu verschenken. Man könne stattdessen über eine 3%-Hürde diskutieren, erklärte Muno. In anderen Ländern gelte sie bereits. Sie könne Parlamente repräsentativer machen, allerdings auch dazu führen, dass Vielparteienkoalitionen oder Minderheitsregierungen zum Dauerzustand würden, sagte der Politikwissenschaftler. Das Argument für die Einführung der 5%-Hürde sei die Hoffnung auf stabile Mehrheiten in den Parlamenten gewesen, um eine Zersplitterung etwa der Landtage zu verhindern. Allerdings seien die Mehrheiten gar nicht immer stabil, wie etwa in Sachsen-Anhalt zu beobachten sei. Dort hatte die AfD vor 2 Wochen mit 43,8% der Stimmen das stärkste Ergebnis ihrer Geschichte erzielt. Allerdings ist völlig offen, ob es ihr gelingt, eine Regierung zu bilden.
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0: Biermarsch, O Zapfdes, die München Oktoberfest ist offiziell eröffnet. Dieses Jahr zum ersten Mal durch den neuen Oberbürgermeister Dominik Krause. Mein Kollege Joshua Heise war live mit dabei. Hallo Joshua.
1: Servus.
0: Joshua, wie viele Schläge hatte Dominik Krause am Ende gebraucht? Hat er dem Mediendruck standgehalten als neuer Oberbürgermeister?
1: Ja, definitiv. Übung macht offenbar den Meister. Oberbürgermeister Krause hat den Anstich mit 2 Schlägen geschafft und steht damit seinem Vorgänger Dieter Reiter in nichts nach. Der hatte nämlich auch 2 Schläge gebraucht. Morgen kann sich Krause dann gleich nochmal beweisen. Dann steht nämlich das Anzapfen in der Bräurosel beim traditionellen Gay Sunday an. Den hatte er letztes Jahr auch schon gemacht, damals noch als 2. Bürgermeister.
0: Viele haben ja auch gespannt auf die Übergabe der ersten Wiesenmaß geschaut. Aber warum eigentlich?
1: Ich glaube, neben der Frage, wie viele Schläge Oberbürgermeister Krause brauchen wird, haben sich die meisten dafür interessiert, wie die Interaktion zwischen ihm und Ministerpräsident Söder sein wird. Der ist ja bekanntlich den Grünen nicht so grün. Aber heute ging alles ganz gesittet zu. Und nächste Woche reisen die beiden zusammen nach Baden-Baden zum Olympiaentscheid. Da ist ein geschlossenes Auftreten sicher hilfreich.
0: Jetzt geht es also los mit der Feierei. Wie viele Gäste werden denn in diesem Jahr auf der Wiesn erwartet?
1: Bislang gehen die Veranstalter von rund 6,5 Millionen Besucherinnen und Besuchern aus aller Welt aus. Das wären genauso viele wie letztes Jahr, aber weniger als im Rekordjahr 2023, als 7,2 Millionen Gäste auf die Theresienwiese kamen. Damals hat die Wiesn aber auch 2 Tage länger gedauert. Einen neuen Rekord haben jedoch die Bierpreise erreicht. Eine Maß kostet heuer zwischen 14,80 Euro und 15,90 Euro.
0: Ordentliche Preise. Aber wer es mag, damit Prost.
1: Ciao.
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1: Heute bleibt es zunächst ziemlich wechselhaft. Mal kommt die Sonne raus, mal ziehen wieder Wolken durch und zwischendurch kann es auch den ein oder anderen Schauer geben. Längere Trockenphasen sind aber ebenfalls mit dabei. Gegen Abend beruhigt sich das Wetter dann langsam. Die Schauer werden immer seltener. In der Nacht gibt es zunächst noch ein paar Wolken und einzelne letzte Schauer. Danach wird es zunehmend klarer und bleibt trocken. Dabei wird es spürbar kühler als in den vergangenen Nächten. Die Temperaturen sinken auf 7 bis 9 Grad. Schau auf den Power-Radio-Wettertrend. Morgen zum Dienstag sieht es dann wieder deutlich freundlicher aus. Der Tag startet vielerorts mit reichlich Sonnenschein. Im weiteren Verlauf ziehen zwar ein paar lockere Wolken durch. Insgesamt bleibt es aber freundlich und trocken bei Temperaturen von 18 bis maximal 20 Grad.
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1: Bitte Vorsicht auf den Straßen Berlin und Brandenburgs A13 Dresden in Richtung Berlin zwischen Bronco und Karlau ist die rechte Spur gesperrt. Dort wird die Fahrbahn ausgebessert. Auf der A10 östlicher Berliner Ring in Richtung Dreieck Spreeau zwischen Erkner und Freienbrink ist die linke Spur blockiert aufgrund einer Baustelle. Auf der A100 Stadtring in Richtung Wedding in Höhe Alboinstraße gibt es aktuell Behinderungen nach einem Unfall. Zwischen Buschruckallee und Innsbrucker Platz staut es sich auf 1,5 Stunden mehr. In Gegenrichtung in Richtung Treptow auf der A100 zwischen Detmolder Straße und Alboinstraße staut es sich aktuell 30 Minuten mehr. Und noch ein Unfall auf der A111 stadteinwärts zwischen Holzhauser Straße und Seidelstraße ist hier die linke Spur nach einem Unfall blockiert. Fahren Sie bitte vorsichtig und kommen Sie gut und sicher durch den Morgen.
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1: Ich bin Katrin Müller. Super-GAU für die CDU bei den Landtagswahlen. In Mecklenburg-Vorpommern fliegt sie erstmals aus einem Landesparlament. In Berlin verliert sie klar gegen die Linke. Der Druck auf Kanzler und CDU-Chef Merz steigt damit weiter. Trotzdem will er im Amt bleiben, wie Merz am Abend sagte.
2: Was jetzt zu tun ist, erfordert Rückgrat, Standhaftigkeit und Geduld. Ich werde das aufbringen, als Parteivorsitzender der CDU und vor allem als Bundeskanzler unseres Landes.
1: In Berlin hat die Linke die Abgeordnetenhauswahl mit 25,7% der Stimmen klar gewonnen. Dahinter folgen die CDU mit 18,8% und die AfD mit 16,3%, sowie Grüne und SPD. Das hat die Landeswahlleitung nach Auszählung aller Stimmen mitgeteilt. In Mecklenburg-Vorpommern gewinnt die AfD mit 38,2%, die SPD dahinter mit 35,5%. Auch Linke und Grüne ziehen in den Landtag ein. CDU und BSW scheitern knapp. Die deutsche Autoindustrie steckt in der Krise. Ganze Fabriken mit tausenden Jobs stehen vor einer ungewissen Zukunft und Errungenschaften wie die 35-Stunden-Woche werden zunehmend in Frage gestellt. Dagegen ruft die IG Metall heute bundesweit zu Protesten auf. Aktionen sind an mehr als 200 Orten geplant. In Russland ist die Kreml-Partei Geeintes Russland erwartungsgemäß zur Siegerin der Parlamentswahl erklärt worden. Nach den ersten Ergebnissen kommt sie auf gut 57% der Stimmen.
3: Die Kreml- und Kriegspartei Geeintes Russland sieht sich massiv gestärkt nach der Parlamentswahl. Sie kann wohl künftig mit einer Zweidrittelmehrheit regieren, hier in der Staatsduma in Moskau. Für Kreml-Chef Putin ist das eine wichtige Grundlage zur Fortsetzung seines Krieges gegen die Ukraine. Er will einen Sieg um jeden Preis. Dagegen sprechen Kreml-Gegner von einer Wahlfarce. Aus Moskau, Ulf Mauder.
1: Zum Fußball. Der neue Bundestrainer Jürgen Klopp empfängt heute den ersten Teil seines XXL-Kaders. Bis zum Mittag sollen alle Spieler in Herzogenaurach eintreffen. Dort bereitet sich das DFB-Team auf das erste Klopp-Länderspiel am Donnerstag gegen die Niederlande vor. Und in der Bundesliga hat Paderborn mit 3:1 Hoffenheim besiegt. Schalke und Elversberg trennten sich 0:0 unentschieden. Und Leverkusen gewann 2:0 gegen Leipzig.
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4: Heute bleibt es zunächst ziemlich wechselhaft. Mal kommt die Sonne raus, mal ziehen wieder Wolken durch und zwischendurch kann es auch den ein oder anderen Schauer geben. Längere Trockenphasen sind aber ebenfalls mit dabei. Gegen Abend beruhigt sich das Wetter dann langsam. Die Schauer werden immer seltener. In der Nacht gibt es zunächst noch ein paar Wolken und einzelne letzte Schauer. Danach wird es zunehmend klarer und bleibt trocken. Dabei wird es spürbar kühler als in den vergangenen Nächten. Die Temperaturen sinken auf 7 bis 9 Grad. Schauen wir auf den Power-Radio-Wettertrend. Morgen zum Dienstag sieht es dann wieder deutlich freundlicher aus. Der Tag startet vielerorts mit reichlich Sonnenschein. Im weiteren Verlauf ziehen zwar ein paar lockere Wolken durch. Insgesamt bleibt es aber freundlich und trocken bei Temperaturen von 18 bis maximal 20 Grad.
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4: Bitte Vorsicht auf den Straßen Berlin und Brandenburgs A2 und A10 in Magdeburg in Richtung Dreieck Spreeau. Zwischen Netzen und Rastplatz Schwielowsee Süd ist die Standspur sowie die rechte Spur gesperrt. 100 Stadtring in Richtung Wedding in Höhe Albuinstraße ist nach einem Unfall die rechte Spur gesperrt. Zwischen Buschbrückallee und Innsbrucker Platz staut es sich aktuell auf 2 Stunden. 100 Stadtring in Richtung Treptow zwischen Detmolder Straße und Albuinstraße staut es sich auf 45 Minuten mehr. Und auf der 111 stadteinwärts zwischen Holzhauser Straße und Seidelstraße ist nach einem Unfall die linke Spur blockiert. Und in Richtung Oranienburg auf der 111 im Tunnel Ortskern Tegel ist die rechte Spur gesperrt. Dort ist ein Fahrzeug liegen geblieben. Fahren Sie bitte vorsichtig und kommen Sie gut und sicher durch den Morgen.
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4: Einen wunderschönen guten Morgen, 9:05 Uhr. Mein Name ist Elisi und Power Radio. Und am Nachmittag wieder wünscht ihr was mit meiner Kollegin Manisha. Und da wünscht ihr was at power-radio.de. Können auch Sie Ihre Wünsche einreichen. Ich war vergangene Woche krank im Bett. Und damit Ihnen das nicht auch passiert, habe ich mich mit meinem Kollegen Ronny Thora zusammengesetzt und ein paar Tipps zusammengesucht, wie Sie gesund durch den Herbst kommen. Das hören Sie gleich nach dem Regionalreport. In dem geht es um Andy Scheuer. Was es damit auf sich hat, hören Sie nach Blinding Lights von The Weeknd. Und aber erstmal Florence and the Machine, The Dog Days Are Over. Einen wunderschönen guten Morgen.

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1: Die gescheiterte Pkw-Maut hat die Politik auf vielen Ebenen beschäftigt. Nun beginnt ein weiteres Kapitel. Für den ehemaligen CSU-Minister hat das Debakel ein juristisches Nachspiel. Gut 7 Jahre nach dem Aus für die geplante Pkw-Maut kommt der damalige Bundesverkehrsminister Andreas Scheuer vor Gericht. In dem Prozess vor dem Landgericht Berlin geht es um den Vorwurf einer Falschaussage. Die Staatsanwaltschaft ruft den 51-Jährigen vor dem Mautuntersuchungsausschuss des Bundestages gelogen zu haben. Mitangeklagt ist der ehemalige Staatssekretär Gerhard Schulz. Damit hat die Pkw-Maut ein weiteres Nachspiel. Sie war im Juni 2019 vom Europäischen Gerichtshof als rechtswidrig gestoppt worden. Zentraler Knackpunkt war, dass nur Fahrer aus dem Inland für die Maut voll bei der Kfz-Steuer entlastet werden sollten. Scheuer war damals Verkehrsminister. Scheuer, der im April 2024 sein Bundestagsmandat niedergelegt hat, sowie Schulz, sollen laut Anklage bei ihrer Befragung im Untersuchungsausschuss bewusst Falschaussagen gemacht haben. Auf Fragen Abgeordneter, ob seitens der Betreiber bei dem Treffen am 29. November 2018 angeboten worden seien, Beitrittsverträge zur Pkw-Maut erst nach der Entscheidung des Europäischen Gerichtshofs zu unterzeichnen, sollen beide entgegen ihrer tatsächlichen Änderungen angegeben haben, sich an ein solches Verschiebungsangebot nicht erinnern zu können, so die Staatsanwaltschaft. Manager der eigentlich vorgesehenen Betriebsfirmen hatten im Untersuchungsausschuss von diesem Angebot an Scheuer berichtet. Sie hätten ihm dieses Ende November 2018 bei einem gemeinsamen Frühstück mit Scheuer im Ministerium gemacht. Scheuer habe das Angebot abgelehnt. Dem Untersuchungsausschussbericht zufolge ging es laut Scheuer bei dem Treffen mit dem Manager um einen allgemeinen politischen Gedenkenaustausch, bei dem die Bedeutung der geplanten Pkw-Maut für den Bund bekräftigt werden sollte. Damit stand Aussage gegen Aussage. Im August 2025 erhob die Behörde Anklage gegen den Ex-Verkehrsminister und Schulz. Ende Mai gab das Landgericht bekannt, dass die zuständige 38. Große Strafkammer die Anklage zugelassen hat und es zum Prozess kommt. Die zuständige Kammer hatte bislang insgesamt 12 Verhandlungstage geplant. Ein Urteil könnte demnach am 25. November gesprochen werden. Das Gesetz sieht bei einer Verurteilung eine Freiheitsstrafe von 3 Monaten bis zu 5 Jahren vor.
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0: Die Tage werden kürzer, dann naht jetzt auch die Erkältungs- und Grippezeit. Zum Glück haben wir für Sie die wichtigsten Tipps zum Gesundbleiben, gemeinsam mit meinem Kollegen Ronny Thurau. Hallo Ronny.
1: Hi, ich grüße dich.
0: Ronny, warum werden wir überhaupt im Herbst mehr krank? Oder ist das ein Mythos? Man sagt doch auch, die richtige Kleidung macht's.
1: Na, leider können wir der Erkältungszeit nicht so einfach gut eingemummelt entkommen. Denn es ist nicht so, dass wir einfach krank werden, weil wir frösteln. In der Regel spielen da Viren eine Rolle. Und die haben im Herbst leichteres Spiel. Zum Beispiel, weil sie in der kühleren, feuchteren Jahreszeit leichter, länger auf Oberflächen überleben. Und außerdem sind wir Menschen mehr in öffentlichen Verkehrsmitteln und Innenräumen unterwegs im Herbst. Das erhöht einfach das Ansteckungsrisiko. Und die Kälte und weniger Sonnenlicht können auch unsere Immunabwehr schwächen.
0: Okay, dann nehmen wir mal den Kampf damit auf. Wie bleiben wir im Herbst eigentlich möglichst lange gesund?
1: Dagegen Viren hilft zum Beispiel ganz gut gründliches Händewaschen, denn viele Krankheitserreger kommen auch über unsere Hände in unserem Körper. Dann hilft Abwehrkräfte stärken, also gerade jetzt viel rausgehen, auch Sport machen im Freien, gesund ernähren, genug schlafen, Stress begrenzen. Und gegen manche Krankheiten, gerade auch bei Risikogruppen, hilft der kurze Pieks, Grippe und Corona-Impfungen. Kann sich jeder ja inzwischen auch zum Beispiel um die Ecke bei Apotheken holen. Damit erspart man sich doch oft eine schwere Infektion und kann sich da unbeschwerter auf die schönen Seiten des Herbstes konzentrieren.
0: Und wenn es einen doch erwischt, was sind denn die besten Hausmittel gegen Erkältungen, die sanft sind und trotzdem wirklich helfen?
1: Also die besten Waffen gegen Erkältungen hat unser Körper eigentlich selber. Deshalb sind Ruhe und genug Schlaf wichtig, einfach damit das Immunsystem sich auf seine Abwehrarbeit konzentrieren kann. Unterstützen kann man den Körper aber durch genügend Trinken, aber auch nicht übermäßig viel. Salbei und Thymian-Tees zum Beispiel beruhigen den Hals. Auch Hühnersuppe tut vielen gut und liefert Flüssigkeit und Nährstoffe. Honig kann bei Erwachsenen und Kindern ab einem Jahr den Husten lindern. Und auch Ingwer ist als warmes Getränk mindestens mal angenehm. Und wer regelmäßig lüftet, senkt die Konzentration von Viren in der Zimmerluft und schläft da auch oft besser. Und apropos Schlafen, mit leicht erhöhtem Oberkörper zu schlafen, das ist auch für viele angenehm, gerade bei Husten und Schnupfen.
0: Also jeder, der gerade krank ist, ab auf die Couch, unter die Decke oder ins Bett direkt. Dankeschön, Ronny Thurau.
1: Ja, sehr gerne.
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1: Heute bleibt es zunächst ziemlich wechselhaft. Mal kommt die Sonne raus, mal ziehen wieder Wolken durch und zwischendurch kann es auch den einen oder anderen Schauer geben. Längere Trockenphasen sind aber ebenfalls mit dabei. Gegen Abend beruhigt sich das Wetter dann langsam, die Schauer werden immer seltener. In der Nacht gibt es zunächst noch ein paar Wolken und einzelne letzte Schauer. Danach wird es zunehmend klarer und bleibt trocken. Dabei wird es spürbar kühler als in den vergangenen Nächten. Die Temperaturen sinken auf 7 bis 9 Grad. Schau auf den Power-Radio-Wettertrend. Morgen zum Dienstag sieht es dann wieder deutlich freundlicher aus. Der Tag startet vielerorts mit reichlich Sonnenschein. Im weiteren Verlauf ziehen zwar ein paar lockere Wolken durch. Insgesamt bleibt es aber freundlich und trocken bei Temperaturen von 18 bis maximal 20 Grad.
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1: Bitte Vorsicht, Straßen Berlin und Brandenburgs A10 westlicher Berliner Ring in Richtung Dreieck Havelland zwischen Großkreuz und Havelbrücke staut es sich aktuell auf 10 bis 15 Minuten mehr. Das sind noch kleine Zahlen im Gegensatz zu Berlin. Auf der A100 Stadtring in Richtung Wedding in Höhe Albuinstraße ist nach einem Unfall die rechte Spur gesperrt. Zwischen Buschbruckallee und Innsbrucker Platz stehen sie aktuell 2 Stunden. In Gegenrichtung A100 Stadtring in Richtung Treptow, ebenfalls in Höhe Albuinstraße, ist hier die linke Spur gesperrt. Zwischen Detmolder Straße und Albuinstraße staut es sich hier auf 45 Minuten mehr. Fahren Sie bitte vorsichtig und kommen Sie gut und sicher durch den Morgen.
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4: Das letzte Wochenende im September steht in Berlin im Zeichen des Marathons. Noch bevor zehntausende Läuferinnen und Läufer starten, müssen sich Verkehrsteilnehmer auf Behinderungen einstellen. Mit dem Start in die neue Woche müssen sich vor allem Autofahrer in Berlin auf Behinderungen einstellen. Auf den Straßen gibt es Sperrungen für den Berlin-Marathon am 26. und 27. September. Bevor eines der größten Laufevents der Welt starten kann, gilt es, die Laufroute für die mehr als 56.000 Teilnehmerinnen und Teilnehmer vorzubereiten. Außerdem werden wieder hunderttausende Menschen an den Strecken erwartet, die die Läufer feiern und anfeuern. Die Berliner Polizei bereitet sich auf einen Großeinsatz vor. Im vergangenen Jahr waren mehr als 800 Polizistinnen und Polizisten im Einsatz. Für bestimmte Bereiche der Marathonstrecke wurde ein Messer- und Waffenverbot erlassen. Die Laufroute führt auch in diesem Jahr über die Straße des 17. Juni und den Ernst-Reuter-Platz nach Altmoorbiet und anschließend durch den Tiergarten nach Berlin-Mitte zur Karl-Marx-Allee, zum Strausberger Platz und Friedrichshain. Richtung Süden geht es unter anderem entlang der Lichtenberger Straße zum Moritzplatz, Cottbusser Tor und Cottbusser Damm zum Hermannplatz, in Neukölln an der Hasenheide, vorbei in Richtung Westen über Yorkstraße, Grunewaldstraße und Martin-Luther-Straße zum Rathaus Schöneberg. Über Friedenau und Schmargendorf führt die Strecke schließlich wieder stadteinwärts über Hohenzollern-Damm und Kurfürstendamm zum Wittenbergplatz. Zum Potsdamer Platz geht es dann über die Kleiststraße und Potsdamer Straße. Die letzten 4 Kilometer führen entlang der Leipziger Straße zum Gendarmenmarkt und über die Straße unter den Linden durch das Brandenburger Tor zum Ziel auf der Straße des 17. Juni. Die Straßen werden in der Regel nach Ende des Laufs nach und nach wieder freigegeben. Die Straße des 17. Juni bleibt jedoch länger gesperrt.
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1: Ich bin Katrin Müller. In Berlin beraten heute die Bundesparteien über die Wahlergebnisse in Mecklenburg-Vorpommern und Berlin. Kanzler Merz steht massiv unter Druck nach dem Debakel für die CDU. In Berlin hat die Linke die Kanzlerpartei abgehängt. In Mecklenburg-Vorpommern ist sie sogar aus dem Parlament geflogen.
2: Merz spricht von einem Desaster, will aber die Reformen wie geplant durchziehen, geht also in die Offensive. Ob diese Strategie allerdings aufgeht, um sich zu retten, ist unklar, denn der Koalitionspartner SPD stellt bereits klar, wir müssen über die Reformen reden, die Botschaft der Wähler ernst nehmen. Und auch in der CDU rumort es gewaltig. Aber im Moment prescht niemand vor, um den Kanzlerjob zu übernehmen. Claudia Wächter, Nachrichtenredaktion.
1: Die deutsche Autoindustrie steckt in der Krise. Ganze Fabriken mit tausenden Jobs stehen vor einer ungewissen Zukunft und Errungenschaften wie die 35-Stunden-Woche werden zunehmend in Frage gestellt. Dagegen ruft die IG Metall heute bundesweit zu Protesten auf. Aktionen sind an mehr als 200 Orten geplant. Deutschland fordert von den Vereinten Nationen Fortschritte bei den Bemühungen zur Beendigung von Kriegen wie in der Ukraine sowie im Nahen und Mittleren Osten. Wenn die Staatengemeinschaft in diesen Tagen in New York zusammenkomme, dann dürfe es nicht nur um eine reine Bestandsaufnahme all der Krisenkonflikte und Kriege gehen. Das verlangte Außenminister Wadephul vor der Abreise zur UN-Generaldebatte in New York. Alle Verantwortlichen sollten bereit sein, ernsthaft um jeden noch so kleinen Schritt zur Lösung zu ringen, so Wadephul. Zum Sport. Der neue Bundestrainer Jürgen Klopp empfängt heute den ersten Teil seines XXL-Kaders. In Herzogenaurach bereitet sich das DFB-Team auf das erste Klopp-Länderspiel am Donnerstag gegen die Niederlande vor.
3: Es gibt einiges zu tun für den Neuen. Klopp muss nicht nur jede Menge Spieler kennenlernen, sondern ihnen auch seine Spielweise und Taktik erklären. Nach nur wenigen Trainingseinheiten geht es Mittwoch dann schon weiter nach Amsterdam zum Auftakt in der Nations League. Klopp hat ja für seine ersten vier Spiele fast zwei komplett unterschiedliche Kader nominiert. Heute trifft er unter anderem auf seinen neuen Stammtorhüter Marc-André Ter Stegen, Kapitän Joshua Kimmich und gleich sechs Neulinge. Thomas Bremser, Nachrichtenredaktion.
1: Bis zum Mittag sollen alle Spieler in Herzogenaurach eintreffen.
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4: Heute bleibt es zunächst ziemlich wechselhaft. Mal kommt die Sonne raus, mal ziehen wieder Wolken durch und zwischendurch kann es auch den ein oder anderen Schauer geben. Längere Trockenphasen sind aber ebenfalls mit dabei. Gegen Abend beruhigt sich das Wetter dann langsam, die Schauer werden immer seltener. In der Nacht gibt es zunächst noch ein paar Wolken und einzelne letzte Schauer. Danach wird es zunehmend klarer und bleibt trocken. Dabei wird es spürbar kühler als in den vergangenen Nächten. Die Temperaturen sinken auf 7 bis 9 Grad. Schauen wir auf den Power-Radio-Wettertrend. Morgen zum Dienstag sieht es dann wieder deutlich freundlicher aus. Der Tag startet vielerorts mit reichlich Sonnenschein. Im weiteren Verlauf ziehen zwar ein paar lockere Wolken durch. Insgesamt bleibt es aber freundlich und trocken bei Temperaturen von 18 bis maximal 20 Grad.
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4: Bitte Vorsicht auf den Straßen Berlin und Brandenburgs auf der A10 südlicher Berliner Ring in Richtung Dreieck Spreeau zwischen Dreieck Werder und Glindow ist nach einem Unfall die rechte Spur gesperrt. Hier staut es sich. A11 Berlin in Richtung Stettin zwischen Werbelin und Koring ist die linke Spur gesperrt aufgrund von Mäharbeiten. Auf dem Berliner Stadtring 100 in Richtung Wedding in Höhe Albuinstraße ist nach einem Unfall die rechte Spur gesperrt. Zwischen Buschkrugallee und Innsbrucker Platz staut es sich auf eine Stunde aktuell. In Gegenrichtung in Richtung Treptow auf dem Stadtring in Höhe Albuinstraße ist hier die linke Spur gesperrt. Zwischen Detmolder Straße und Albuinstraße staut es sich noch 20 bis 25 Minuten mehr. Fahren Sie bitte vorsichtig und kommen Sie gut und sicher durch den Morgen.
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4: Einen wunderschönen guten Morgen, 10.05 Uhr haben wir's. Mein Name ist Sally, ist hier im Power Radio an diesem Montagmorgen. Auch heute Nachmittag erfüllt meine Kollegin Manisha wieder ihre Wünsche. Und da wünscht ihr was at power-radio.de. Außer sie wünschen sich ein Bier. Dann müssten sie aufs Münchner Oktoberfest gehen. Aber zum Glück ist dies inzwischen eröffnet und mein Kollege Joshua Heise war live beim Anstoßen mit dabei. Wie hat sich der neue Oberbürgermeister Dominik Krause da geschlagen? Dies hören Sie gleich nach dem Regionalreport. Aber erstmal, as it was, so wie es war, Harry Styles nach Adele mit Water Under the Bridge. Einen wunderschönen guten Morgen.

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1: Bei der Landtagswahl in Mecklenburg-Vorpommern sind rund 14% der Wählerstimmen an Parteien gegangen, die nicht in den neuen Landtag einziehen. Den vorläufigen Ergebnissen zufolge wählten deutlich mehr als 100.000 Menschen Parteien, die unter der 5%-Hürde blieben. Unter der Grenze liegen in MV auch die CDU und das BSW. Auch in Berlin könnten rund 13% der Wählerstimmen an Parteien gegangen sein, die nicht im künftigen Abgeordnetenhaus vertreten sein werden. Die 5%-Hürde ist ja eine willkürliche Grenzziehung, sagte der Politikwissenschaftler Wolfgang Muno von der Universität Rostock. Bei der Europawahl oder Wahlen auf kommunaler Ebene gäbe es diese Sperrklausel nicht. Durch die 5%-Hürde fallen laut Muno inzwischen immer mehr Stimmen weg. Er nennt sie die sogenannten Papierkorbstimmen. Da muss man sich natürlich fragen, ob das noch akzeptabel ist. Für kleinere Parteien wie Volt oder die Tierschutzpartei sei es ein Problem, dass Wähler ihnen gar nicht erst ihre Stimme geben würden, um diese nicht zu verschenken. Man könne stattdessen über eine 3%-Hürde diskutieren, erklärte Muno. In anderen Ländern gelte sie bereits. Sie könne Parlamente repräsentativer machen, allerdings auch dazu führen, dass Vielparteienkoalitionen oder Minderheitsregierungen zum Dauerzustand würden, sagte der Politikwissenschaftler. Das Argument für die Einführung der 5%-Hürde sei die Hoffnung auf stabile Mehrheiten in den Parlamenten gewesen, um eine Zersplitterung etwa der Landtage zu verhindern. Allerdings seien die Mehrheiten gar nicht immer stabil, wie etwa in Sachsen-Anhalt zu beobachten sei. Dort hatte die AfD vor 2 Wochen mit 43,8% der Stimmen das stärkste Ergebnis ihrer Geschichte erzielt. Allerdings ist völlig offen, ob es ihr gelingt, eine Regierung zu bilden.
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0: Marsch, oh Zapftes, die München Oktoberfest ist offiziell eröffnet. Dieses Jahr zum ersten Mal durch den neuen Oberbürgermeister Dominik Krause. Mein Kollege Joshua Heise war live mit dabei. Hallo Joshua.
1: Servus.
0: Joshua, wie viele Schläge hatte Dominik Krause am Ende gebraucht? Hat er dem Mediendruck standgehalten als neuer Oberbürgermeister?
1: Ja, definitiv. Übung macht offenbar den Meister. Oberbürgermeister Krause hat den Anstich mit 2 Schlägen geschafft und steht damit seinem Vorgänger Dieter Reiter in nichts nach. Der hatte nämlich auch 2 Schläge gebraucht. Morgen kann sich Krause dann gleich nochmal beweisen. Dann steht nämlich das Anzapfen in der Bräurosel beim traditionellen Gay Sunday an. Den hatte er letztes Jahr auch schon gemacht, damals noch als 2. Bürgermeister.
0: Viele haben ja auch gespannt auf die Übergabe der ersten Wiesenmaß geschaut. Aber warum eigentlich?
1: Ich glaube, neben der Frage, wie viele Schläge Oberbürgermeister Krause brauchen wird, haben sich die meisten dafür interessiert, wie die Interaktion zwischen ihm und Ministerpräsident Söder sein wird. Der ist ja bekanntlich den Grünen nicht so grün. Aber heute ging alles ganz gesittet zu. Und nächste Woche reisen die beiden zusammen nach Baden-Baden zum Olympiaentscheid. Da ist ein geschlossenes Auftreten sicher hilfreich.
0: Jetzt geht es also los mit der Feierei. Wie viele Gäste werden denn in diesem Jahr auf der Wiesn erwartet?
1: Bislang gehen die Veranstalter von rund 6,5 Millionen Besucherinnen und Besuchern aus aller Welt aus. Das wären genauso viele wie letztes Jahr, aber weniger als im Rekordjahr 2023, als 7,2 Millionen Gäste auf die Theresienwiese kamen. Damals hat die Wiesn aber auch 2 Tage länger gedauert. Einen neuen Rekord haben jedoch die Bierpreise erreicht. Eine Maß kostet heuer zwischen 14,80 Euro und 15,90 Euro.
0: Ordentliche Preise. Aber wer es mag, damit Prost.
1: Ciao.
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1: Heute bleibt es zunächst ziemlich wechselhaft. Mal kommt die Sonne raus, mal ziehen wieder Wolken durch und zwischendurch kann es auch den ein oder anderen Schauer geben. Längere Trockenphasen sind aber ebenfalls mit dabei. Gegen Abend beruhigt sich das Wetter dann langsam. Die Schauer werden immer seltener. In der Nacht gibt es zunächst noch ein paar Wolken und einzelne letzte Schauer. Danach wird es zunehmend klarer und bleibt trocken. Dabei wird es spürbar kühler als in den vergangenen Nächten. Die Temperaturen sinken auf 7 bis 9 Grad. Schau auf den Power Radio Wettertrend. Morgen zum Dienstag sieht es dann wieder deutlich freundlicher aus. Der Tag startet vielerorts mit reichlich Sonnenschein. Im weiteren Verlauf ziehen zwar ein paar lockere Wolken durch. Insgesamt bleibt es aber freundlich und trocken bei Temperaturen von 18 bis maximal 20 Grad.
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1: Bitte Vorsicht auf den Straßen Berlin und Brandenburgs auf der A10 südlicher Berliner Ring in Richtung Dreieck Spreeau zwischen Dreieck Werder und Glindow ist nach einem Unfall die rechte Spur gesperrt. Hier staut es sich. A11 Berlin in Richtung Stettin zwischen Werbelin und Koring ist die linke Spur gesperrt aufgrund von Mäharbeiten. Auf dem Berliner Stadtring 100 in Richtung Wedding in Höhe Albuinstraße ist nach einem Unfall die rechte Spur gesperrt. Zwischen Buschkrugallee und Innsbrucker Platz staut es sich auf eine Stunde aktuell. In Gegenrichtung in Richtung Treptow auf dem Stadtring in Höhe Albuinstraße ist hier die linke Spur gesperrt. Zwischen Detmolder Straße und Albuinstraße staut es sich noch 20 bis 25 Minuten mehr. Fahren Sie bitte vorsichtig und kommen Sie gut und sicher durch den Morgen.
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1: Ich bin Katrin Müller. In Mecklenburg-Vorpommern fliegt die CDU aus dem Landtag. In Berlin verliert sie klar gegen die Linke. Der CDU-Vizechef Karl-Josef Laumann sieht trotzdem eine klare Rückendeckung für Kanzler und CDU-Chef Friedrich Merz. Die Parteispitze stehe hinter dem Kanzler, sagte Laumann, der Minister für Arbeit, Gesundheit und Soziales in NRW ist, beim Eintreffen zu Beratungen des Präsidiums der engsten Parteiführung. Laumann betonte, es sei absolut wichtig für Deutschland, in der jetzigen Situation klarzumachen, dass man eine Regierung habe, die im Amt bleibe. Mit einem bundesweiten Aktionstag stemmt sich die IG Metall gegen den Jobabbau und weitere Einschnitte für Beschäftigte der Automobilbranche. Die Gewerkschaft will heute bei rund 280 Aktionen mehr als 100.000 Menschen mobilisieren.
2: Zig Entlassungen, ganze Werke stehen auf der Kippe. Die Gewerkschaft macht nun mobil, fordert, dass die angeschlagene Branche investiert. Zum Beispiel in autonomes Fahren. Denn egal ob Audi, Mercedes, BMW und Co., das Made in Germany zieht nicht mehr. Die Konkurrenz aus China dagegen gibt Gas. Es gibt heute Sternmärsche und Kundgebungen. Viele Aktionen unter dem Motto Zukunft statt Kahlschlag. Claudia Wächter, Nachrichtenredaktion.
1: Der ukrainische Staatschef Selenskyj hat für einen Besuch in New York in dieser Woche auch ein Treffen mit US-Präsident Trump angekündigt. Er habe mit Trump telefoniert, teilte Selenskyj bei Telegram mit. Das Treffen ist am Rande der Generalversammlung der Vereinten Nationen in New York geplant.
3: Selenskyj will nach den jüngsten Gesprächen mit US-Unterhändlern in Kiew nun wieder direkt mit US-Präsident Trump über den Krieg in der Ukraine sprechen. Dazu will er Wege einer Deeskalation und Sicherheitsfragen in New York erörtern. Details nannte Selenskyj zwar nicht, klar ist aber, dass es ihm erneut vor allem um Patriot-Abwehrraketen für die Luftverteidigung der Ukraine gehen dürfte. Selenskyj hatte zuletzt die USA eindringlich zur Abgabe der Waffen aufgefordert. Aus Moskau Ulf Mauder.
1: 3 Jahre nach Einführung des Deutschland-Tickets steigen die Fahrgastzahlen im Linienverkehr mit Bussen und Bahnen weiterhin, wenn auch nur leicht. Im ersten Halbjahr 2026 wurden gut 5,7 Milliarden Fahrgäste im ÖPNV gezählt und damit 2% mehr als ein Jahr davor. Das hat das Statistische Bundesamt mitgeteilt. Im Fernverkehr sank die Anzahl der Fahrgäste hingegen leicht.
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1: Die gescheiterte Pkw-Maut hat die Politik auf vielen Ebenen beschäftigt. Nun beginnt ein weiteres Kapitel. Für den ehemaligen CSU-Minister hat das Debakel ein juristisches Nachspiel. Gut 7 Jahre nach dem Aus für die geplante Pkw-Maut kommt der damalige Bundesverkehrsminister Andreas Scheuer vor Gericht. In dem Prozess vor dem Landgericht Berlin geht es um den Vorwurf einer Falschaussage. Die Staatsanwaltschaft ruft den 51-Jährigen vor, vor dem Mautuntersuchungsausschuss des Bundestages gelogen zu haben. Mitangeklagt ist der ehemalige Staatssekretär Gerhard Schulz. Damit hat die Pkw-Maut ein weiteres Nachspiel. Sie war im Juni 2019 vom Europäischen Gerichtshof als rechtswidrig gestoppt worden. Zentraler Knackpunkt war, dass nur Fahrer aus dem Inland für die Maut voll bei der Kfz-Steuer entlastet werden sollten. Scheuer war damals Verkehrsminister. Scheuer, der im April 2024 sein Bundestagsmandat niedergelegt hat, sowie Schulz, sollen laut Anklage bei ihrer Befragung im Untersuchungsausschuss bewusst Falschaussagen gemacht haben. Auf Fragen Abgeordneter, ob seitens der Betreiber bei dem Treffen am 29. November 2018 angeboten worden seien, Beitrittsverträge zur Pkw-Maut erst nach der Entscheidung des Europäischen Gerichtshofs zu unterzeichnen, sollen beide entgegen ihrer tatsächlichen Erinnerung angegeben haben, sich an ein solches Verschiebungsangebot nicht erinnern zu können, so die Staatsanwaltschaft. Manager der eigentlich vorgesehenen Betriebsfirmen hatten im Untersuchungsausschuss von diesem Angebot an Scheuer berichtet. Sie hätten ihm dieses Ende November 2018 bei einem gemeinsamen Frühstück mit Scheuer im Ministerium gemacht. Scheuer habe das Angebot abgelehnt. Im Untersuchungsausschussbericht zufolge ging es laut Scheuer bei dem Treffen mit dem Manager um einen allgemeinen politischen Gedenkenaustausch, bei dem die Bedeutung der geplanten Pkw-Maut für den Bund bekräftigt werden sollte. Damit stand Aussage gegen Aussage. Im August 2025 erhob die Behörde Anklage gegen den Ex-Verkehrsminister und Schulz. Ende Mai gab das Landgericht bekannt, dass die zuständige 38. Große Strafkammer die Anklage zugelassen hat und es zum Prozess kommt. Die zuständige Kammer hatte bislang insgesamt 12 Verhandlungstage geplant. Ein Urteil könnte demnach am 25. November gesprochen werden. Das Gesetz sieht bei einer Verurteilung eine Freiheitsstrafe von 3 Monaten bis zu 5 Jahren vor.
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0: Die Temperaturen sinken langsam. Die Tage werden kürzer. Dann naht jetzt auch die Erkältungs- und Grippezeit. Zum Glück haben wir für Sie die wichtigsten Tipps zum Gesundbleiben gemeinsam mit meinem Kollegen Ronny Thurau. Hallo Ronny.
1: Hi, ich grüße dich.
0: Ronny, warum werden wir überhaupt im Herbst mehr krank? Oder ist das ein Mythos? Man sagt doch auch, die richtige Kleidung macht's.
1: Na, leider können wir der Erkältungszeit nicht so einfach gut eingemummelt entkommen. Denn es ist nicht so, dass wir einfach krank werden, weil wir frösteln. In der Regel spielen da Viren eine Rolle. Und die haben im Herbst leichteres Spiel. Zum Beispiel, weil sie in der kühleren, feuchteren Jahreszeit leichter, länger auf Oberflächen überleben. Und außerdem sind wir Menschen mehr in öffentlichen Verkehrsmitteln und Innenräumen unterwegs im Herbst. Das erhöht einfach das Ansteckungsrisiko. Und die Kälte und weniger Sonnenlicht können auch unsere Immunabwehr schwächen.
0: Okay, dann nehmen wir mal den Kampf damit auf. Wie bleiben wir im Herbst eigentlich möglichst lange gesund?
1: Ja, gegen Viren hilft zum Beispiel ganz gut gründliches Händewaschen, denn viele Krankheitserreger kommen auch über unsere Hände in unserem Körper. Dann hilft Abwehrkräfte stärken, also gerade jetzt viel rausgehen, auch Sport machen im Freien, gesund ernähren, genug schlafen, Stress begrenzen. Und gegen manche Krankheiten, gerade auch bei Risikogruppen, hilft der kurze Pieks, Grippe und Corona-Impfungen. Kann sich jeder ja inzwischen auch zum Beispiel um die Ecke bei Apotheken holen. Damit erspart man sich doch oft eine schwere Infektion und kann sich da unbeschwerter auf die schönen Seiten des Herbstes konzentrieren.
0: Und wenn es einen doch erwischt, was sind denn die besten Hausmittel gegen Erkältungen, die sanft sind und trotzdem wirklich helfen?
1: Also die besten Waffen gegen Erkältungen hat unser Körper eigentlich selber. Deshalb sind Ruhe und genug Schlaf wichtig, einfach damit das Immunsystem sich auf seine Abwehrarbeit konzentrieren kann. Unterstützen kann man den Körper aber durch genügend Trinken, aber auch nicht übermäßig viel. Salbei und Thymian-Tees zum Beispiel beruhigen den Hals. Auch Hühnersuppe tut vielen gut und liefert Flüssigkeit und Nährstoffe. Honig kann bei Erwachsenen und Kindern ab einem Jahr den Husten lindern. Und auch Ingwer ist als warmes Getränk mindestens mal angenehm. Und wer regelmäßig lüftet, senkt die Konzentration von Viren in der Zimmerluft und schläft da auch oft besser. Und apropos Schlafen, mit leicht erhöhtem Oberkörper zu schlafen, das ist auch für viele angenehm, gerade bei Husten und Schnupfen.
0: Also jeder, der gerade krank ist, ab auf die Couch, unter die Decke oder ins Bett direkt. Dankeschön, Ronny Thurau.
1: Ja, sehr gerne.
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1: Ich bin Katrin Müller. In der Hauptstadt beraten die Bundesparteien über die Wahlen in Berlin und Mecklenburg-Vorpommern. Kanzler Merz steht massiv unter Druck nach dem Debakel für die CDU. In Berlin hat die Linke die Kanzlerpartei abgehängt. In Mecklenburg-Vorpommern ist sie sogar aus dem Parlament geflogen.
2: Merz spricht von einem Desaster, will aber die Reformen wie geplant durchziehen, geht also in die Offensive. Ob diese Strategie allerdings aufgeht, um sich zu retten, ist unklar, denn der Koalitionspartner SPD stellt bereits klar, wir müssen über die Reformen reden, die Botschaft der Wähler ernst nehmen. Und auch in der CDU rumort es gewaltig. Aber im Moment prescht niemand vor, um den Kanzlerjob zu übernehmen. Claudia Wächter, Nachrichtenredaktion.
1: Die deutsche Autoindustrie steckt in der Krise. Ganze Fabriken mit tausenden Jobs stehen vor einer ungewissen Zukunft und Errungenschaften wie die 35-Stunden-Woche werden zunehmend in Frage gestellt. Dagegen ruft die IG Metall heute bundesweit zu Protesten auf. An rund 280 Orten gibt es Aktionen. Die für Moskaus Angriffskrieg gegen die Ukraine maßgebliche Kreml-Partei Geeintes Russland hat bei der Parlamentswahl ihre bisherige Zweidrittelmehrheit in der Staatsduma massiv ausgebaut. Laut Daten der Zentralen Wahlkommission in Moskau kommt die seit mehr als 20 Jahren regierende Partei wohl auf voraussichtlich 355 Mandate, rund 20 mehr als bisher. Es ist das höchste Ergebnis ihrer Geschichte. Zum Fußball. Der neue Bundestrainer Jürgen Klopp empfängt heute den ersten Teil seines XXL-Kaders. In Herzogenaurach bereitet sich das DFB-Team auf das erste Klopp-Länderspiel am Donnerstag gegen die Niederlande vor.
3: Es gibt einiges zu tun für den Neuen. Klopp muss nicht nur jede Menge Spieler kennenlernen, sondern ihnen auch seine Spielweise und Taktik erklären. Nach nur wenigen Trainingseinheiten geht es Mittwoch dann schon weiter nach Amsterdam zum Auftakt in der Nations League. Klopp hat ja für seine ersten vier Spiele fast zwei komplett unterschiedliche Kader nominiert. Heute trifft er unter anderem auf seinen neuen Stammtorhüter Marc-André Ter Stegen, Kapitän Joshua Kimmich und gleich sechs Neulinge. Thomas Bremser, Nachrichtenredaktion.
1: Für die Nationalmannschaft ist die Premiere mit Klopp als Bundestrainer der Neustart nach der großen WM-Enttäuschung im Sommer.
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4: Das letzte Wochenende im September steht in Berlin im Zeichen des Marathons. Noch bevor zehntausende Läuferinnen und Läufer starten, müssen sich Verkehrsteilnehmer auf Behinderungen einstellen. Mit dem Start in die neue Woche müssen sich vor allem Autofahrer in Berlin auf Behinderungen einstellen. Auf den Straßen gibt es Sperrungen für den Berlin-Marathon am 26. und 27. September. Bevor eines der größten Laufevents der Welt starten kann, gilt es, die Laufroute für die mehr als 56.000 Teilnehmerinnen und Teilnehmer vorzubereiten. Außerdem werden wieder hunderttausende Menschen an den Strecken erwartet, die die Läufer feiern und anfeuern. Die Berliner Polizei bereitet sich auf einen Großeinsatz vor. Im vergangenen Jahr waren mehr als 800 Polizistinnen und Polizisten im Einsatz. Für bestimmte Bereiche der Marathonstrecke wurde ein Messer- und Waffenverbot erlassen. Die Laufroute führt auch in diesem Jahr über die Straße des 17. Juni und den Ernst-Reuter-Platz nach Altmoorbiet und anschließend durch den Tiergarten nach Berlin-Mitte zur Karl-Marx-Allee, zum Strausberger Platz und Friedrichshain. Richtung Süden geht es unter anderem entlang der Lichtenberger Straße zum Moritzplatz, Cottbusser Tor und Cottbusser Damm zum Hermannplatz, in Neukölln an der Hasenheide, vorbei in Richtung Westen über Yorkstraße, Grunewaldstraße und Martin-Luther-Straße zum Rathaus Schöneberg. Über Friedenau und Schmargendorf führt die Strecke schließlich wieder stadteinwärts über Hohenzollern-Damm und Kurfürstendamm zum Wittenbergplatz. Zum Potsdamer Platz geht es dann über die Kleiststraße und Potsdamer Straße. Die letzten 4 Kilometer führen entlang der Leipziger Straße zum Gendarmenmarkt und über die Straße unter den Linden durch das Brandenburger Tor zum Ziel auf der Straße des 17. Juni. Die Straßen werden in der Regel nach Ende des Laufs nach und nach wieder freigegeben. Die Straße des 17. Juni bleibt jedoch länger gesperrt.
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1: Bei der Landtagswahl in Mecklenburg-Vorpommern sind rund 14% der Wählerstimmen an Parteien gegangen, die nicht in den neuen Landtag einziehen. Den vorläufigen Ergebnissen zufolge wählten deutlich mehr als 100.000 Menschen Parteien, die unter der 5%-Hürde blieben. Unter der Grenze liegen in MV auch die CDU und das BSW. Auch in Berlin könnten rund 13% der Wählerstimmen an Parteien gegangen sein, die nicht im künftigen Abgeordnetenhaus vertreten sein werden. Die 5%-Hürde ist ja eine willkürliche Grenzziehung, sagte der Politikwissenschaftler Wolfgang Mono von der Universität Rostock. Bei der Europawahlen oder Wahlen auf kommunaler Ebene gäbe es diese Sperrklausel nicht. Durch die 5%-Hürde fallen laut Mono inzwischen immer mehr Stimmen weg. Er nennt sie die sogenannten Papierkorbstimmen. Da muss man sich natürlich fragen, ob das noch akzeptabel ist. Für kleinere Parteien wie Volt oder die Tierschutzpartei sei es ein Problem, dass Wähler ihnen gar nicht erst ihre Stimme geben würden, um diese nicht zu verschenken. Man könne stattdessen über eine 3%-Hürde diskutieren, erklärte Mono. In anderen Ländern gelte sie bereits. Sie könne Parlamente repräsentativer machen, allerdings auch dazu führen, dass Vielparteienkoalitionen oder Minderheitsregierungen zum Dauerzustand würden, sagte der Politikwissenschaftler. Das Argument für die Einführung der 5%-Hürde sei die Hoffnung auf stabile Mehrheiten in den Parlamenten gewesen, um eine Zersplitterung etwa der Landtage zu verhindern. Allerdings seien die Mehrheiten gar nicht immer stabil, wie etwa in Sachsen-Anhalt zu beobachten sei. Dort hatte die AfD vor 2 Wochen mit 43,8% der Stimmen das stärkste Ergebnis ihrer Geschichte erzielt. Allerdings ist völlig offen, ob es ihr gelingt, eine Regierung zu bilden.
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0: offiziell eröffnet. Dieses Jahr zum ersten Mal durch den neuen Oberbürgermeister Dominik Krause. Mein Kollege Joshua Heise war live mit dabei. Hallo Joshua.
1: Servus.
0: Joshua, wie viele Schläge hatte Dominik Krause am Ende gebraucht? Hat er dem Mediendruck standgehalten als neuer Oberbürgermeister?
1: Ja, definitiv. Übung macht offenbar den Meister. Oberbürgermeister Krause hat den Anstich mit 2 Schlägen geschafft und steht damit seinem Vorgänger Dieter Reiter in nichts nach. Der hatte nämlich auch 2 Schläge gebraucht. Morgen kann sich Krause dann gleich nochmal beweisen. Dann steht nämlich das Anzapfen in der Bräurosel beim traditionellen Gay Sunday an. Den hatte er letztes Jahr auch schon gemacht, damals noch als 2. Bürgermeister.
0: Viele haben ja auch gespannt auf die Übergabe der ersten Wiesenmaus geschaut. Aber warum eigentlich?
1: Ich glaube, neben der Frage, wie viele Schläge Oberbürgermeister Krause brauchen wird, haben sich die meisten dafür interessiert, wie die Interaktion zwischen ihm und Ministerpräsident Söder sein wird. Der ist ja bekanntlich den Grünen nicht so grün. Aber heute ging alles ganz gesittet zu. Und nächste Woche reisen die beiden zusammen nach Baden-Baden zum Olympiaentscheid. Da ist ein geschlossenes Auftreten sicher hilfreich.
0: Jetzt geht es also los mit der Feierei. Wie viele Gäste werden denn in diesem Jahr auf der Wiesn erwartet?
1: Bislang gehen die Veranstalter von rund 6,5 Millionen Besucherinnen und Besuchern aus aller Welt aus. Das wären genauso viele wie letztes Jahr, aber weniger als im Rekordjahr 2023, als 7,2 Millionen Gäste auf die Theresienwiese kamen. Damals hat die Wiesn aber auch 2 Tage länger gedauert. Einen neuen Rekord haben jedoch die Bierpreise erreicht. Eine Maß kostet heuer zwischen 14,80 Euro und 15,90 Euro.
0: Ordentliche Preise. Aber

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1: Ich bin Katrin Müller. In Mecklenburg-Vorpommern fliegt die CDU aus dem Landtag. In Berlin verliert sie klar gegen die Linke. Der CDU-Vizechef Karl-Josef Laumann sieht trotzdem eine klare Rückendeckung für Kanzler und CDU-Chef Friedrich Merz. Die Parteispitze stehe hinter dem Kanzler, sagte Laumann vor den Beratungen des Präsidiums in Berlin. In Mecklenburg-Vorpommern will Ministerpräsidentin Manuela Schwesig mit Grünen und Linken über ein Regierungsbündnis sprechen. Das sagte Schwesig nach Gremiensitzungen in der SPD-Zentrale in Berlin. Stärkste Kraft wurde zwar die AfD, keine der anderen Parteien will aber mit ihr zusammenarbeiten. Mit einem bundesweiten Aktionstag stemmt sich die IG Metall gegen den Jobabbau und weitere Einschnitte für Beschäftigte der Automobilbranche. Die Gewerkschaft will heute bei rund 280 Aktionen mehr als 100.000 Menschen mobilisieren.
2: Zig Entlassungen, ganze Werke stehen auf der Kippe. Die Gewerkschaft macht nun mobil, fordert, dass die angeschlagene Branche investiert. Zum Beispiel in autonomes Fahren. Denn egal ob Audi, Mercedes, BMW und Co., das Made in Germany zieht nicht mehr. Die Konkurrenz aus China dagegen gibt Gas. Es gibt heute Sternmärsche und Kundgebungen. Viele Aktionen unter dem Motto Zukunft statt Kahlschlag. Claudia Wächter, Nachrichtenredaktion.
1: Der ukrainische Staatschef Selenskyj hat für einen Besuch in New York in dieser Woche auch ein Treffen mit US-Präsident Trump angekündigt. Er habe mit Trump telefoniert, teilte Selenskyj bei Telegram mit. Das Treffen ist am Rande der Generalversammlung der Vereinten Nationen in New York geplant.
3: Selenskyj will nach den jüngsten Gesprächen mit US-Unterhändlern in Kiew nun wieder direkt mit US-Präsident Trump über den Krieg in der Ukraine sprechen. Dazu will er Wege einer Deeskalation und Sicherheitsfragen in New York erörtern. Details nannte Selenskyj zwar nicht, klar ist aber, dass es ihm erneut vor allem um Patriot-Abwehrraketen für die Luftverteidigung der Ukraine gehen dürfte. Aus Moskau, Ulf Mauder.
1: 3 Jahre nach Einführung des Deutschland-Tickets steigen die Fahrgastzahlen im Linienverkehr mit Bussen und Bahnen weiterhin, wenn auch nur leicht. Im ersten Halbjahr 2026 wurden gut 5,7 Milliarden Fahrgäste im ÖPNV gezählt und damit 2% mehr als ein Jahr davor. Das hat das Statistische Bundesamt mitgeteilt. Im Fernverkehr sank die Anzahl der Fahrgäste hingegen leicht.
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1: Die gescheiterte Pkw-Maut hat die Politik auf vielen Ebenen beschäftigt. Nun beginnt ein weiteres Kapitel. Für den ehemaligen CSU-Minister hat das Debakel ein juristisches Nachspiel. Gut 7 Jahre nach dem Aus für die geplante Pkw-Maut kommt der damalige Bundesverkehrsminister Andreas Scheuer vor Gericht. In dem Prozess vor dem Landgericht Berlin geht es um den Vorwurf einer Falschaussage. Die Staatsanwaltschaft ruft den 51-Jährigen vor, vor dem Mautuntersuchungsausschuss des Bundestages gelogen zu haben. Mitangeklagt ist der ehemalige Staatssekretär Gerhard Schulz. Damit hat die Pkw-Maut ein weiteres Nachspiel. Sie war im Juni 2019 vom Europäischen Gerichtshof als rechtswidrig gestoppt worden. Zentraler Knackpunkt war, dass nur Fahrer aus dem Inland für die Maut voll bei der Kfz-Steuer entlastet werden sollten. Scheuer war damals Verkehrsminister. Scheuer, der im April 2024 sein Bundestagsmandat niedergelegt hat, sowie Schulz, sollen laut Anklage bei ihrer Befragung im Untersuchungsausschuss bewusst Falschaussagen gemacht haben. Auf Fragen Abgeordneter, ob seitens der Betreiber bei dem Treffen am 29. November 2018 angeboten worden seien, Beitrittsverträge zur Pkw-Maut erst nach der Entscheidung des Europäischen Gerichtshofs zu unterzeichnen, sollen beide entgegen ihrer tatsächlichen Änderungen angegeben haben, sich an ein solches Verschiebungsangebot nicht erinnern zu können, so die Staatsanwaltschaft. Manager der eigentlich vorgesehenen Betriebsfirmen hatten im Untersuchungsausschuss von diesem Angebot an Scheuer berichtet. Sie hätten ihm dieses Ende November 2018 bei einem gemeinsamen Frühstück mit Scheuer im Ministerium gemacht. Scheuer habe das Angebot abgelehnt. Dem Untersuchungsausschussbericht zufolge ging es laut Scheuer bei dem Treffen mit dem Manager um einen allgemeinpolitischen Gedenkenaustausch, bei dem die Bedeutung der geplanten Pkw-Maut für den Bund bekräftigt werden sollte. Damit stand Aussage gegen Aussage. Im August 2025 erhob die Behörde Anklage gegen den Ex-Verkehrsminister und Schulz. Ende Mai gab das Landgericht bekannt, dass die zuständige 38. Große Strafkammer die Anklage zugelassen hat und es zum Prozess kommt. Die zuständige Kammer hatte bislang insgesamt 12 Verhandlungstage geplant. Ein Urteil könnte demnach am 25. November gesprochen werden. Das Gesetz sieht bei einer Verurteilung eine Freiheitsstrafe von 3 Monaten bis zu 5 Jahren vor.
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7: Die Temperaturen sinken langsam. Die Tage werden kürzer. Dann naht jetzt auch die Erkältungs- und Grippezeit. Zum Glück haben wir für Sie die wichtigsten Tipps zum Gesundbleiben gemeinsam mit meinem Kollegen Ronny Thorau. Hallo Ronny.
8: Hi, ich grüße dich.
7: Ronny, warum werden wir überhaupt im Herbst mehr krank? Oder ist das ein Mythos? Man sagt doch auch, die richtige Kleidung macht's.
8: Na, leider können wir der Erkältungszeit nicht so einfach gut eingemummelt entkommen. Denn es ist nicht so, dass wir einfach krank werden, weil wir frösteln. In der Regel spielen da Viren eine Rolle. Und die haben im Herbst leichteres Spiel. Zum Beispiel, weil sie in der kühleren, feuchteren Jahreszeit leichter, länger auf Oberflächen überleben. Und außerdem sind wir Menschen mehr in öffentlichen Verkehrsmitteln und Innenräumen unterwegs im Herbst. Das erhöht einfach das Ansteckungsrisiko. Und die Kälte und weniger Sonnenlicht können auch unsere Immunabwehr schwächen.
7: Okay, dann nehmen wir mal den Kampf damit auf. Wie bleiben wir im Herbst eigentlich möglichst lange gesund?
8: Dagegen Viren hilft zum Beispiel ganz gut gründliches Händewaschen, denn viele Krankheitserreger kommen auch über unsere Hände in unserem Körper. Dann hilft Abwehrkräfte stärken, also gerade jetzt viel rausgehen, auch Sport machen im Freien, gesund ernähren, genug schlafen, Stress begrenzen. Und gegen manche Krankheiten, gerade auch bei Risikogruppen, hilft der kurze Pieks, Grippe und Corona-Impfungen. Kann sich jeder ja inzwischen auch zum Beispiel um die Ecke bei Apotheken holen. Damit erspart man sich doch oft eine schwere Infektion und kann sich da unbeschwerter auf die schönen Seiten des Herbstes konzentrieren.
7: Und wenn es einen doch erwischt, was sind denn die besten Hausmittel gegen Erkältungen, die sanft sind und trotzdem wirklich helfen?
8: Also die besten Waffen gegen Erkältungen hat unser Körper eigentlich selber. Deshalb sind Ruhe und genug Schlaf wichtig, einfach damit das Immunsystem sich auf seine Abwehrarbeit konzentrieren kann. Unterstützen kann man den Körper aber durch genügend Trinken, aber auch nicht übermäßig viel. Salbei und Thymian-Tees zum Beispiel beruhigen den Hals. Auch Hühnersuppe tut vielen gut und liefert Flüssigkeit und Nährstoffe. Honig kann bei Erwachsenen und Kindern ab einem Jahr den Husten lindern. Und auch Ingwer ist als warmes Getränk mindestens mal angenehm. Und wer regelmäßig lüftet, senkt die Konzentration von Viren in der Zimmerluft und schläft da auch oft besser. Und apropos Schlafen, mit leicht erhöhtem Oberkörper zu schlafen, das ist auch für viele angenehm, gerade bei Husten und Schnupfen.
7: Also jeder, der gerade krank ist, ab auf die Couch, unter die Decke oder ins Bett direkt. Dankeschön, Ronny Thorau.
8: Ja, sehr gerne.
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1: Ich bin Thomas Bleski. Der Druck auf Kanzler Friedrich Merz dürfte nach dem schlechten Abschneiden der CDU bei den Landtagswahlen weiter steigen. Er will aber weitermachen. Heute kommen in Berlin die Führungsgremien der CDU zusammen. Die SPD erwartet von der Union jetzt Bewegung bei umstrittenen Reformvorhaben.
2: Merz denkt nicht an Rücktritt, er will um seine Ämter kämpfen und den geplanten Reformkurs fortsetzen. Seine politische Zukunft hängt unter anderem von den CDU-Landesparteichefs ab. Im Moment scheinen sie noch hinter Merz zu stehen. Unkalkulierbar ist aber der Druck, der von der Basis auf Merz und die Parteispitze entstehen kann. Der Kanzler wackelt gewaltig. Merz muss Vertrauen zurückgewinnen und vor allem das bereits beschlossene Reformpaket auch gegen Widerstände aus der SPD durchsetzen. Daran wird die CDU ihn messen. Geht das schief, dürfte für ihn als Kanzler und Parteichef Schluss sein. David Riemer, Nachrichtenredaktion.
1: Mecklenburg-Vorpommerns Ministerpräsidentin Schwesig will nach der Landtagswahl mit Linken und Grünen über eine gemeinsame Regierung sprechen. Die SPD-Politikerin kündigte an, den Parteigremien entsprechende Gespräche vorzuschlagen. Die bisherige Zweierkoalition aus SPD und Linken hat keine Mehrheit mehr. Auch die AfD als stärkste Kraft beansprucht den Auftrag zur Regierungsbildung, rechnet nach eigenen Angaben aber mit einer rot-rot-grünen Koalition. Immer mehr Menschen sind mit Bussen und Bahnen unterwegs. Knapp 6 Milliarden waren es im ersten Halbjahr, 2% mehr als im Vorjahr. Das hat das Statistische Bundesamt errechnet. Ein Plus, das auch am Deutschlandticket liegt.
3: Es läuft, zumindest im Nah- und Regionalverkehr. Allerdings im Fernverkehr, da gingen die Fahrgastzahlen zurück, vor allem bei der Bahn. Und das, sagen die Statistiker, liege vor allem an wetterbedingten Ausfällen oder Verspätungen. Im Moment kostet das Deutschlandticket gut 60 Euro im Monat, doch angesichts der aktuellen horrenden Spritpreise fordern viele, das Ticket muss schnell wieder billiger werden. Claudia Wächter, Nachrichtenredaktion.
1: Die Kreml-Partei Geeintes Russland hat bei der Parlamentswahl ihre bisherige Zweidrittelmehrheit in der Staatsduma massiv ausgebaut. Laut Daten der Zentralen Wahlkommission in Moskau kommt die seit mehr als 20 Jahren regierende Partei auf rund 20 Mandate mehr als bisher. Kreml-Chef Putin dürfte die Wahl als Signal für die Fortsetzung der Invasion in der Ukraine werten.
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4: Hallihallo und einen wunderbaren guten Nachmittag Berlin und Brandenburg. 14.05 Uhr haben wir es aktuell. Sie hören Power Radio mit Manisha am Nachmittag. Schauen wir mal gemeinsam auf Wetter und Verkehr. Ja, heute Nachmittag gibt's einen bunten Mix aus Sonne, dicken Wolken und immer mal wieder einem kurzen Schauer. Dazu bleibt es auch ordentlich windig. Einzelne Böen können auch kräftiger daherkommen. Die Temperaturen liegen bei 16 bis 19 Grad und aktuell haben wir wunderbaren Sonnenschein trotz etwas Nieselregen. Zum Abend hin wird's trockener und die Wolken machen zunehmend Platz für klare Lücken. In der Nacht wird es dann frischer. Die Temperaturen sinken auf 7 bis 9 Grad. Schauen wir noch auf den Power-Radio-Wettertrend. Morgen starten wir oft sonnig in den Tag. Später ziehen ein paar lockere Wolken durch. Regen bleibt aber außen vor. Dazu wird es etwas wärmer als heute. Wir erreichen um die 20 Grad.
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4: Auf der A10 westlicher Berliner Ring Richtung Dreieck Werder zwischen Leest und Vöben stockender Verkehr an einer Baustelle. Hier bitte 10 Minuten mehr mitnehmen. Weiter auf der A10 südlicher Berliner Ring Richtung Dreieck Spreeau zwischen Niederlehme und Dreieck Spreeau ist die rechte Spur gesperrt. Dort wird aktuell die Fahrbahn ausgebessert. Auf der A13 Berlin Richtung Dresden zwischen Duben und Lübbenau wird der Verkehr über die Standspur geleitet. Und auf der A24 Berlin Richtung Hamburg zwischen Putlitz und Suko, da ist auch die rechte Spur und die Standspur gesperrt. Grund dafür sind Bauarbeiten. Schauen wir nach Berlin auf die Hauptstadtstraßen. 100 Stadtring Richtung Treptow, hier ist die Einfahrt Siemensdamm gesperrt. Und wir haben zwischen Schmargendorf und Albuinstraße 10 Minuten Stau. Dann in Westend und Wilhelmstadt, da ist die Heerstraße zwischen Theodor-Heuss-Platz und Alt-Pichelsdorf und die Mittelspur wegen defekter Fahrtrichtungsanzeigen gesperrt. An alle, die gerade unterwegs sind, weiterhin eine gute und vor allem sichere Fahrt. Mit Power Radio natürlich.
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4: Ja, einen wunderbaren guten Nachmittag Berlin und Brandenburg. 14.08 Uhr haben wir es aktuell. Schön, dass Sie mit dabei sind. Ich wünsche Ihnen einen angenehmen Wochenstart. Ich hoffe, Sie hatten ein angenehmes Wochenende und waren natürlich gestern alle fleißig wählen. Wir sprechen natürlich über die Wahlergebnisse. Wir haben nämlich mal eine Umfrage gestartet. Mehr dazu gleich um circa 20 nach. Davor sprechen wir leider über einen schweren Raub, der anscheinend von den Jugendlichen begangen wurde. Das alles gleich im Regionalreport um 14:45. Und natürlich können Sie sich wieder freuen, denn ab 15 Uhr geht es wieder los mit Powerradio Wünscht Dir Was. Letzte Woche ist es ja ein paar Mal ausgefallen, diese Woche geht's aber heiter weiter. Ich freue mich natürlich, wenn viele von Ihnen mitmachen. Von 15 bis 18 Uhr erfülle ich nämlich hier live on air Ihre Musikwünsche. Sie können mir diese ganz einfach mitteilen, gerne per E-Mail an wünschdirwas@power-radio.de oder Sie rufen mich an unter der 030 120 83 43 8 und sagen mir einfach, was Sie gerne hören möchten und vielleicht möchten Sie ja noch jemanden grüßen oder von Ihrem Tag erzählen, was auch immer. Ich freue mich über ganz viel Beteiligung und natürlich einen bunten Musikmix von 15 bis 18 Uhr. Seien Sie fleißig. Jetzt geht's natürlich auch erstmal weiter mit Ihrer Lieblingsmusik. Und zwar habe ich für Sie Just a Girl von No Doubt. Und jetzt 9 Million Bicycles mit Katie Melua hier bei Power Radio mit Manisha.

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1: Zwei bewaffnete Räuber haben mutmaßlich in Berlin-Charlottenburg Nord eine Bar überfallen. Die jugendlichen Täter klingelten nach Zeugenangaben am Sonntagabend an der Eingangstür, wie die Polizei mitteilte. Ein 60-jähriger Mitarbeiter öffnete ihnen und ließ sie herein. Im Inneren der Bar soll einer der Täter eine Schusswaffe auf den Mitarbeiter sowie eine Kundin und einen Kunden gehalten haben. Der zweite Täter soll eine im Regal befindliche Kasse an sich genommen haben. Die Täter sollen laut Polizei anschließend geflüchtet sein. Eine 60 Jahre alte Kundin war bei dem Überfall verletzt. Sie soll von einem der Jugendlichen von einem Stuhl gestoßen worden sein. Die Frau stürzte zu Boden und verletzte sich am Kopf. Sie wurde zur stationären Behandlung in eine Klinik gebracht. Die Mitarbeiter und die beiden anderen Kunden blieben unverletzt. Die Kriminalpolizei ermittelt wegen schweren Raubs.
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0: In Berlin trafen sich heute am Vormittag die Bundesparteien, um über die Wahlen zu diskutieren. Kanzler Friedrich Merz ist ebenfalls dabei und heute Morgen am Kanzleramt angekommen. Er steht allerdings massiv unter Druck nach dem Debakel in Mecklenburg-Vorpommern und Berlin. Wir haben uns mal auf der Straße umgehört und gefragt, ob der Kanzler jetzt zurücktreten sollte.
1: Nee, warum zurücktreten? Ist ja gewählt. Also, keine Ahnung. Wahrscheinlich wird sich was verändern.
2: Ich denke, dass er nicht zurücktreten wird. Er hat so lange gekämpft, um Kanzler zu werden. Ich denke nicht, dass er deswegen jetzt zurücktreten wird. Wünschen würde ich es mir trotzdem.
3: Er sollte schon lange zurücktreten. Ich denke aber nicht, dass er es machen wird. Und ich glaube, er wird bis zum bitteren Ende durchhalten.
2: Also ich glaube, wenn Sie die Reformen, die Sie da planen, durchziehen wollen, sollte er bleiben. Wenn nicht, dann sollte er gehen. Und ich würde eher sagen, gehen.
0: Ja, Sie haben es gehört. Uns interessiert aber natürlich auch Ihre Meinung. Sie können uns gerne mitteilen, wie Sie dazu stehen auf Instagram. Schreiben Sie uns da gerne unter Power Radio Berlin. Ich freue mich auf Meinungen von Ihnen.
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1: Hallo und einen wunderbaren guten Nachmittag, Berlin und Brandenburg. 14.33 Uhr heißt, wir schauen mal kurz auf Wetter und Verkehr. Heute Nachmittag gibt's einen bunten Mix aus Sonne, dicken Wolken und immer mal wieder ein kurzer Schauer. Dazu bleibt es ordentlich windig, einzelne Böen können sogar kräftig daherkommen. Die Temperaturen liegen bei 16 bis 19 Grad und immer mal wieder gibt es Sonnenschein, also es ist nicht kalt. Zum Abend hin wird es trockener und die Wolken machen zunehmend Platz für klare Lücken. In der Nacht wird es dann frischer. Die Temperaturen sinken auf 7 bis 9 Grad. Schauen wir noch auf den Power-Radio-Wettertrend. Morgen starten wir oft sonnig in den Tag. Später ziehen ein paar lockere Wolken durch. Regen bleibt aber außen vor. Dazu wird es etwas wärmer als heute bei bis zu 20 Grad. Angenehmen Montag hier bei Power-Radio.
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1: Auf der A2 und A10 Magdeburg Richtung Dreieck Spreeau zwischen Netzen und Rastplatz Schilosee Süd, da ist die Standspur und die rechte Spur gesperrt. Dann schauen wir weiter, A10 östlicher Berliner Ring Richtung Dreieck Spreeau zwischen Erkner und Freienbrink, linke Spur blockiert wegen Bauarbeiten. Dann haben wir noch auf der A111 Richtung Oranienburg zwischen Henningsdorf und Kreuz Oranienburg rechte Spur und Standspur gesperrt, auch wegen Bauarbeiten hier. Schauen wir nach Berlin auf die Hauptstadtstraßen und zwar A100 Stadtring Richtung Treptow zwischen Jakob-Kaiser-Platz und Dreieck Charlottenburg. Da ist die rechte Spur gesperrt wegen zu hoher Verkehrsbelastung. Weiter Richtung Treptow, Einfahrt Siemensdamm gesperrt und 10 Minuten Stau zwischen Schmargendorf und Albuinstraße. Das gleiche auf dem Stadtring Richtung Wedding zwischen Oberlandstraße und Innsbrucker Platz, auch hier 10 Minuten Zeitverlust. Und in Westend und Wilhelmstadt bei der Heerstraße zwischen Theodor-Heuss-Platz und Alt-Pichelsdorf, da ist die Mittelspur wegen defekter Fahrtrichtungsanzeigen gesperrt. An alle, die gerade unterwegs sind, weiterhin eine gute und vor allem sichere Fahrt mit Power Radio.
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1: Ja, nicht vergessen, heute um 15 Uhr geht's natürlich wieder los mit Power Radio. Wünscht dir was? Ich freue mich, wenn ganz viele Wünsche von Ihnen bei mir eintrudeln. Jeder und jede kann hier ganz einfach mitmachen und mir Ihren Lieblingssong sagen, beziehungsweise den Song, den Sie gerade gerne hören möchten. Sie können mir einfach eine E-Mail schreiben an wünschdirwas@power-radio.de oder Sie rufen mich an unter der 030 120 83 43 8. Ich freue mich auf eine hohe Beteiligung und einen bunten Musikmix. Machen Sie gerne mit. Von 15 bis 18 Uhr bin ich hier und erfülle Ihre Musikwünsche. Jetzt geht's natürlich weiter mit Lieblingsmusik hier bei Power Radio mit Manisha. Wir haben Safe and Sound von den Capital Cities.

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10: Zwei bewaffnete Räuber haben mutmaßlich in Berlin-Charlottenburg Nord eine Bar überfallen. Die jugendlichen Täter klingelten nach Zeugenangaben am Sonntagabend an der Eingangstür, wie die Polizei mitteilte. Ein 60-jähriger Mitarbeiter öffnete ihnen und ließ sie herein. Im Inneren der Bar soll einer der Täter eine Schusswaffe auf den Mitarbeiter sowie eine Kundin und einen Kunden gehalten haben. Der zweite Täter soll eine im Regal befindliche Kasse an sich genommen haben. Die Täter sollen laut Polizei anschließend geflüchtet sein. Eine 60 Jahre alte Kundin war bei dem Überfall verletzt. Sie soll von einem der Jugendlichen von einem Stuhl gestoßen worden sein. Die Frau stürzte zu Boden und verletzte sich am Kopf. Sie wurde zur stationären Behandlung in eine Klinik gebracht. Die Mitarbeiter und die beiden anderen Kunden blieben unverletzt. Die Kriminalpolizei ermittelt wegen schweren Raubs.
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1: Ich bin Thomas Bliskin. CDU-Chef Friedrich Merz hat das Ausscheiden seiner Partei aus dem Landtag in Mecklenburg-Vorpommern als tiefe Zäsur bezeichnet. Der Bundeskanzler sprach von einem dramatischen und einmaligen Ergebnis für die CDU. Die Partei hatte mit 4,9% erstmals den Einzug in ein Landesparlament verpasst.
2: Dass wir die 5%-Hürde nicht überwinden konnten und dass eine ganze Landtagsfraktion aus dem Landtag heraus fällt, das ist ein schwerer Schlag und das wird auch für uns lange nachhallen. Wir werden uns über diese Konsequenzen noch lange zu unterhalten haben.
1: Merz räumte ein, dass auch die Bundespolitik und seine eigene Person bei dem Ergebnis eine große Rolle gespielt hätten. Die Gründe für das Ergebnis reichten nach seinen Worten aber weit darüber hinaus. Mecklenburg-Vorpommerns Ministerpräsidentin Schwesig will nach der Landtagswahl mit Linken und Grünen über eine gemeinsame Regierung sprechen. Die SPD-Politikerin kündigte an, den Parteigremien entsprechende Gespräche vorzuschlagen. Die bisherige Zweierkoalition aus SPD und Linken hat keine Mehrheit mehr. Auch die AfD als stärkste Kraft beansprucht den Auftrag zur Regierungsbildung, rechnet nach eigenen Angaben aber mit einer rot-rot-grünen Koalition. Immer mehr Menschen in Deutschland sind mit Bussen und Bahnen unterwegs. Knapp 6 Milliarden waren es im ersten Halbjahr, 2% mehr als im Vorjahr. Das hat das Statistische Bundesamt errechnet. Ein Plus, das auch am Deutschlandticket liegt.
3: Es läuft, zumindest im Nah- und Regionalverkehr. Allerdings im Fernverkehr, da liegen die Fahrgastzahlen zurück, vor allem bei der Bahn. Und das, sagen die Statistiker, liege vor allem an wetterbedingten Ausfällen oder Verspätungen. Im Moment kostet das Deutschlandticket gut 60 Euro im Monat. Doch angesichts der aktuellen horrenden Spritpreise fordern viele, das Ticket muss schnell wieder billiger werden. Claudia Wächter, Nachrichtenredaktion.
1: Und zum Fußball. Bundestrainer Jürgen Klopp hat vor seinen ersten Nations League-Spielen eine Änderung im deutschen Kader vorgenommen. Karim Adeyemi rückt für Bayern-Profi Lennart Karl in das 24-köpfige Aufgebot für die Partien gegen die Niederlande und Griechenland. Karl wechselt dafür in den zweiten Kader.
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4: Heute Nachmittag gibt's einen bunten Mix aus Sonne, dicken Wolken und immer mal wieder einem ganz kurzen Schauer. Dazu bleibt es ordentlich windig. Einzelne Böen können noch kräftig daherkommen. Die Temperaturen liegen heute bei 16 bis 19 Grad. Es ist also recht angenehm warm. Zum Abend hin wird es dann trockener und die Wolken machen zunehmend Platz für klare Lücken. In der Nacht wird es dann aber wieder frischer. Die Temperaturen sinken auf 7 bis 9 Grad. Schauen wir noch auf den Power-Radio-Wettertrend. Morgen starten wir oft sonnig in den Tag. Später ziehen ein paar lockere Wolken durch. Regen bleibt aber außen vor. Dazu werden bis zu 20 Grad erreicht. Haben Sie einen angenehmen Wochenstart hier bei Power-Radio.
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4: Auf der A12 Frankfurt-Oder Richtung Berlin am Grenzübergang gibt es 3 Kilometer Stau bei der Einreise. Planen Sie hier mindestens 20 Minuten mehr ein. Dann Vorsicht auf der A13 Berlin Richtung Dresden. Zwischen Teupitz und Baruth-Mark steht ein defekter LKW. Dann A24 Berlin Richtung Hamburg zwischen Putlitz und Suckow. Rechte Spur und Standspur gesperrt wegen Bauarbeiten. Und auf der A10 haben wir noch einen 10-minütigen Stau zwischen Großkreuz und Vöben. Da gibt es auch zudem stockenden Verkehr. Schauen wir nach Berlin auf die Hauptstadtstraßen. Und zwar A100 Stadtring Richtung Treptow. Zwischen Jakob-Kaiser-Platz und Dreieck Charlottenburg ist die rechte Spur gesperrt wegen zu hoher Verkehrsbelastung. Zudem Richtung Treptow Einfahrt Siemensdamm gesperrt und Stau zwischen Schmargendorf und Albuinstraße. 10 Minuten mehr mitnehmen hier bitte. Und A113, die ist stadteinwärts zwischen Adlershof und Stubenrauchstraße nach einem Unfall gesperrt. Der Verkehr wird abgeleitet. Letzte staufreie Ausfahrt ist Schönefeld Nord. An alle, die gerade unterwegs sind, ich wünsche Ihnen eine gute und vor allem natürlich sichere Fahrt mit Power Radio.
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4: Hallihallo und einen wunderbaren guten Nachmittag Berlin und Brandenburg. 15.05 Uhr haben wir es gerade aktuell und das heißt, es geht natürlich sofort los mit Power Radio. Wünscht dir was. Bis 18 Uhr bin ich hier und erfülle Ihre Musikwünsche. Ich freue mich natürlich, wenn ich viele von Ihnen erhalte, aber am besten auch natürlich aus unterschiedlichen Genres und unterschiedlichen Zeiten. Dann ist es immer super spannend, mal hinter die Songs zu schauen, vielleicht noch den ein oder anderen Fakt dazu zu wissen. Und ja, sich einfach von der Musik treiben zu lassen. Ich freue mich. Rufen Sie mich gerne an unter der 030 120 83 43 8 und nennen Sie mir Ihren Wunschsong. Ansonsten können Sie natürlich auch ganz entspannt eine E-Mail schreiben an wünschdirwas@power-radio.de. Ich freue mich auf jeden Fall, wenn Sie alle mitmachen. Wir fangen jetzt an mit einem Song, der kommt aus dem Jahre 1967. Den Song hat sich die liebe Lena aus Potsdam gewünscht. Sie grüßt ihren Freund Jonas und wir hören gleich den Song von ihr. Und zwar, sie wünscht sich Ain't No Mountain High Enough von Marvin Gaye und Tammy Terrell. Der Song stammt ja aus 1967 und wurde von Nicholas Ashford und Valerie Simpson geschrieben. Die Gay-Terrell-Version war ein großer R&B-Hit und wurde später durch Diana Ross noch einmal in völlig andere, deutliche, dramatische Version gebracht. Wir hören natürlich die Version, die sich hier gewünscht wurde. Und zwar, hier kommt für dich natürlich, liebe Lena, Ain't No Mountain High Enough.

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3: Ja, hallo, hier ist die Lena, die Elke und der Thomas aus Mühlenbeck und wir wünschen uns von Humpe und Humpe Geschwien im Schlaf. Gruß an alle Hörer, vielen Dank und tschüss.
4: Hallo liebe Lena, Elke und Thomas, vielen Dank für euren Anruf und natürlich auch fürs Mitmachen hier bei Power Radio. Wünscht ihr was? Euer Wunsch ist leider letzte Woche untergegangen, wegen Krankheitsgründen ist die Sendung ja ausgefallen. Deswegen spiele ich ihn natürlich heute für euch. Und zwar hören wir jetzt von Humpe und Humpe Geschrien im

Thriller von Michael Jackson hier bei Power Radio. Wünscht ihr was? Machen Sie gerne weiterhin mit bei dieser wunderbaren Wunschsendung, wo Sie als Hörer und Hörerinnen das Kommando haben. Schicken Sie mir gerne Ihre Wunschsongs an wünschdirwas@power-radio.de oder rufen Sie mich an unter der 030 120 83 43 8. Ich freue mich über jeden Songwunsch. Der nächste kommt von Michael aus Berlin-Köpenick. Er hat sich einen Song gewünscht von den Stranglers, und zwar den Song Golden Brown. Der Song ist aus dem Jahre 1981 und verbindet New Wave und Punkwurzeln mit einem ungewöhnlichen barocken Klang. Besonders auffällig ist das Keyboard-Motiv von Dave Greenfield. Sie können ja gleich mal drauf achten. Der liebe Michael grüßt noch seinen Kumpel Steffen in Friedrichshagen. Ich hoffe, der hört gerade auch zu. Wir hören natürlich den Wunschsong. Hier kommt Golden Brown von The Stranglers für euch zwei.

Von den Roots, The Seed war das gerade. Sie hören immer noch Power Radio, wünscht dir was. Ich freue mich mega, dass Sie mit dabei sind. Einen wunderbaren Wochenstart wünsche ich Ihnen. Kommen Sie gut rein in die neue Woche, natürlich begleitet von Ihrer Lieblingsmusik. Wir machen natürlich weiter mit den Wünschen, die Sie mir geschickt haben. Ich freue mich sehr. Machen Sie weiter und schicken Sie mir Ihre Lieblingslieder an wünschtdirwas@power-radio.de oder rufen Sie mich an und schicken Sie mir oder sagen Sie mir, was Sie gerne hören möchten. Gerne an 030 120 83 43 8. Der nächste Songwunsch kommt von dem lieben Tobi aus Berlin-Neukölln. Und er wünscht sich von Echo and the Bunnymen, The Killing Moon aus dem Jahre 1984. Da erschien deren Album Ocean Rain. Die Band kombiniert darin Post-Punk mit einem ungewöhnlich elegant fast orchestralen Sound. Wir sind natürlich sehr gespannt. Er grüßt dazu noch seine Kollegin Sarah. Dankeschön, Tobi. Und wir hören jetzt natürlich sofort deinen Wunschsong, The Killing Moon von Echo and the Bunnymen.

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1: Genau, ich on air. Das heißt, Sie können hier bei uns on air sein und sich Ihre Lieblingsmusik wünschen. Denn wir sind mittendrin bei Power Radio Wünsch dir was mit Manisha. Ich freue mich, dass Sie mit dabei sind und hier zuhören und sich wieder von neuer Musik inspirieren lassen. Schicken Sie mir gerne weiterhin Ihre Musikwünsche an wünschdirwas@power-radio.de oder rufen

0: Ich heiße Manfred Kruse aus Pinnow in der Uckermark und ich wünsche mir das Lied Kleine Weiße Friedenstaube, stammt von Erika Schirmer. Und viele Grüße an Hörerinnen und Hörern und an das Sendeteam von Power Radio. Dankeschön. Tschüss.
1: Hallihallo, lieber Manfred Kruse. Vielen, vielen Dank für deinen Anruf und für den wunderbaren Musikwunsch. Ich habe leider die Version von der Erika nicht finden können in unserem Musikarchiv. Ich spiele dir allerdings eine andere Version. Ich hoffe, das ist auch für dich in Ordnung. Und zwar hören wir den Song Kleine Weiße Friedenstaube von dem Oktoberclub. Hier kommt er für dich, lieber Manfred.

Déjà-vu von den Amigos. Das war ein Musikwunsch von der Nachtigall. Vielen Dank auf jeden Fall dafür, dass wir den Song jetzt auch noch gemeinsam hören durften. Wir machen weiter mit einem Song von Sam Smith und Kim Petras, Unholy, hier bei Power Radio.

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1: Älter werden kann heute ganz anders aussehen als noch vor ein paar Jahrzehnten. Die meisten verbinden diese Lebensphase mittlerweile mit neuen Freiheiten, mehr Zeit und einer hohen Lebenszufriedenheit. Eine jetzt veröffentlichte Lifter-Index-Studie zeigt, wie Menschen ab 55 ihr eigenes Älterwerden erleben. Und darüber sprechen wir jetzt mit Christina Körfer von Lifter. Hallo.
2: Hallo.
1: Was wünschen sich Menschen für ihr Leben im Alter?
2: Für die meisten gehört dazu vor allem, dass das eigene Leben möglichst lange selbst in ihrer eigenen Hand bleibt. Und genau deshalb ist Selbstständigkeit laut der Lifter-Index-Studie für 93% der Befragten ein ganz, ganz wichtiger Punkt. Gesundheit ist dabei die wichtigste Voraussetzung für Selbstständigkeit. Es geht also nicht nur darum, möglichst lange gesund zu bleiben, sondern weiterhin selbst entscheiden zu können, wie der eigene Alltag aussehen soll. Und das Bedürfnis zieht sich durch ganz viele Lebensbereiche.
1: Welche Rolle spielt dabei das eigene Zuhause?
2: Zu Hause, da hängen Erinnerungen und Gewohnheiten und eben auch ein Stück der eigenen Identität. Deshalb wünschen sich die meisten, auch im höheren Alter, dort bleiben zu können. Und spannend ist, dass die Zufriedenheit mit der eigenen Wohnsituation trotzdem sehr hoch ist, obwohl viele Häuser und Wohnungen noch gar nicht richtig altersgerecht angepasst sind. Und genau diese Lücke zwischen dem Wunsch nach dem eigenen Zuhause und den tatsächlichen Bedingungen, die wird in unserer Studie sehr deutlich.
1: Warum wird das Älterwerden mittlerweile eigentlich positiver erlebt als oft gedacht?
2: Das Älterwerden wird insgesamt positiv und zugleich aber auch ambivalent erlebt. Auf der einen Seite stehen Chancen und Freiheiten und auf der anderen Seite wachsen natürlich die gesundheitlichen Einschränkungen und die Unsicherheiten. Trotzdem ist die Lebenszufriedenheit der Generation 55 plus insgesamt hoch. Während Alter in der gesellschaftlichen Debatte häufig mit Krankheit und Belastung verbunden sind, bewerten die Befragten ihre gegenwärtige Lebenssituation im Durchschnitt mit 7 von 10 Punkten.
1: Wie gut sind wir eigentlich auf das eigene Älterwerden vorbereitet?
2: Professorin Kuhlmai, eine renommierte Gerontologin und Altersforscherin, sieht genau hier eine zentrale Erkenntnis der Lifter-Index-Studie. Sie zeigt eine Diskrepanz zwischen dem Wunsch, möglichst lange selbstständig zu bleiben und der tatsächlichen Vorbereitung darauf. Und genau darin sehen wir von Lifter einen wichtigen Ansatzpunkt. Möglichst früh darüber nachzudenken, welche Veränderungen sich zum Beispiel im eigenen Wohnumfeld im Alter ergeben müssen, damit eben Selbstbestimmung und Freiheit später auch erhalten bleiben kann.
1: Was braucht es für gutes Älterwerden in Zukunft?
2: Ja, da geht es um deutlich mehr als nur um Gesundheit alleine. Wichtig sind auch soziale Kontakte. Natürlich braucht man finanzielle Sicherheit, die passende Wohnung und insgesamt auch ein Umfeld, in dem die Menschen gut zurechtkommen. Gutes Älterwerden entsteht dabei aus persönlichen Möglichkeiten und auch aus den Bedingungen, die das Umfeld bietet. Also die Gesellschaft des langen Lebens braucht vor allem Strukturen, die Freiheit und Selbstständigkeit auch im höheren Alter möglich machen.
1: Sagt Christina Körfer von Lifter. Vielen Dank.
2: Dankeschön.
1: Also, gutes Älterwerden bedeutet für viele vor allem, möglichst lange selbst über das eigene Leben entscheiden zu können und ein Umfeld zu haben, das genau das möglich macht. Weitere Infos gibt es auch unter lifter.de.
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3: Heute Nachmittag gibt's einen bunten Mix aus Sonne, dicken Wolken und immer mal wieder einem kurzen Schauer. Dazu bleibt es ordentlich windig. Einzelne Böen können noch kräftig daherkommen. Die Temperaturen liegen bei 16 bis 19 Grad. Aktuell blitzelt die Sonne auch hier bei mir rein und vorhin gab's nur einen kurzen Nieselregen, also genießen Sie trotzdem das Wetter. Zum Abend hin wird's trockener und die Wolken machen zunehmend Platz für klare Lücken. In der Nacht wird es dann frischer. Die Temperaturen sinken auf 7 bis 9 Grad. Schauen wir noch auf den Power-Radio-Wettertrend. Morgen starten wir oft sonnig in den Tag. Später ziehen ein paar lockere Wolken durch. Regen bleibt aber außen vor. Dazu wird es etwas wärmer als heute bei bis zu 20 Grad.
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3: Auf der A12 Frankfurt-Oder Richtung Berlin am Grenzübergang gibt es 3 Kilometer Stau bei der Einreise. Planen Sie hier mindestens 20 Minuten mehr ein. Ein weiterer Stau ebenfalls hier auf der A10 westlicher Berliner Ring Richtung Dreieck Havelland zwischen Großkreuz und Vöben. Da gibt es stockenden Verkehr an einer Baustelle. 10 Minuten plus hier bitte. Dann Vorsicht auf der A13 in Berlin Richtung Dresden zwischen Teupitz und Baruth-Mark. Da steht ein defekter LKW. Und im Landkreis Potsdam-Mittemark die Straße zwischen Briest und Tiekow ist wegen eines Feuerwehreinsatzes gesperrt. Schauen wir nach Berlin auf die Hauptstadtstraßen. A113 stadteinwärts zwischen Adlershof und Stubenrausstraße nach einem Unfall gesperrt. Der Verkehr wird abgeleitet. Die letzte staufreie Ausfahrt ist Schönefeld Nord. 100 Stadtring Richtung Treptow. Hier haben wir 10 Minuten Stau zwischen Schmargendorf und Alboinstraße. Und im Westend und Wilhelmstadt bei der Heerstraße zwischen Theodor-Heuss-Platz und Alt-Pichelsdorf ist die Mittelspur wegen defekter Fahrtrichtungsanzeigen gesperrt. An alle, die gerade unterwegs sind, weiterhin eine gute und vor allem sichere Fahrt, begleitet von Power Radio, wünscht dir was.
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3: Einen wunderbaren guten Nachmittag Berlin und Brandenburg. Schönen Montag wünsche ich Ihnen. Wir haben es 16.08 Uhr und Sie hören Power Radio, wünscht dir was mit Manisha. Schön, dass Sie mit dabei sind. Schicken Sie mir natürlich gerne weiterhin Ihre Musikwünsche, wenn Sie Ihren Wunschsong hier bei mir live on air hören möchten. Gerne einfach per E-Mail an wünschtdirwas@power-radio.de oder ansonsten rufen Sie mich gerne an und sagen Sie mir, was Sie gerne hören möchten unter der 030 120 83 43 8. Der nächste Musikwunsch, der kommt von Felix aus Berlin-Spandau. Er wünscht sich einen Song, der zum ersten britischen Nummer 1-Hit der Pretenders wurde und Anfang 1980 ganze 2 Wochen auf Platz 1 der britischen Charts war. Ja, ich spreche über den Song Brass in a Pocket von den Pretenders. Dankeschön, lieber Felix, fürs Mitmachen hier bei Power Radio. Wünscht dir was? Und natürlich hören wir auch deinen Wunschsong Brass in a Pocket von den Pretenders hier für dich bei Power Radio.

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Sie hören Powerradio, wünscht dir was mit Manisha am Nachmittag. Wir haben es 16.20 Uhr. Schicken Sie mir gerne weiterhin Ihre Wunschsongs an wünschtdirwas@power-radio.de oder rufen Sie mich an unter der 030 120 83 43 8. Der nächste Musikwunsch kommt von André aus Berlin-Pankow und er wünscht sich einen Song von The Cure. Nicht einen, den man so oft hört. Der kommt aus dem Jahre 1980 und heißt A Forest. Dankeschön, lieber André, natürlich fürs Mitmachen hier bei Power Radio. Wünscht dir was. Hier kommt natürlich dein Wunschsong.

Where is my mind von den Pixies war das gerade. Sie hören Power Radio, wünscht dir was hier um 16.30 Uhr mit Manisha. Schicken Sie mir gerne weiterhin Ihre Musikwünsche. Genauso hat es der Frank aus Alt-Glienicke gemacht. Er schrieb mir, hallo Manisha, spiel doch bitte mal Queen mit Death on Two Legs. Er wünscht allen noch eine schöne Sendung. Dankeschön, lieber Frank. Wir hören natürlich deinen Musikwunsch. Hier ist Queen mit Death on Two Legs.

0: Hallo Manisha, hier ist der Bernd aus Ullersdorf. Wünscht dir was am Montag? Ich möchte mich an der Sendung beteiligen. Und zwar suche ich heute einen Titel. Der heißt Lovely Day. Und ich kann mich erinnern, dass Mike Francis diesen Titel gecovert hat. Solltest du diesen Titel in eurem Musikarchiv nicht finden, kannst du das Original von Bill Withers spielen. Grüße gehen an dich und die Hörerschaft. Danke.
1: Hallihallo, lieber Bernd aus Ullersdorf. Vielen Dank für deinen Anruf und liebe Grüße natürlich an dich. Einen schönen Montag wünsche ich dir und allen Hörern. Und ich habe natürlich auch die richtige Version gefunden von Mike Francis, Lovely Day. Hier kommt er für dich, lieber Bernd.

0: Spät, bitte. Neue Liebe braucht das Herz von Daniela Merk. Schöne Grüße.
1: Hallo, lieber alter Henry. Vielen, vielen Dank für deinen Anruf und fürs Mitmachen bei Power Radio. Wünsch dir was. Ich spiele natürlich sehr gerne deinen Wunschsong. Wir hören Neue Liebe braucht das Herz von Daniela Merkel. Liebe Grüße an dich. Hier kommt er für dich.

0: Ja, hallöchen. Heute hier der Martin aus Rheinsberg. Heute wollte ich mal von Pussycat Mississippi hören. Ich grüße alle, die mich kennen, meine ganze Familie. Und ich wünsche euch nachher einen schönen Feierabend. Tschüssi.
1: Hallo, lieber Martin aus Rheinsberg. Viele Grüße an dich. Vielen Dank für deinen Anruf und fürs Mitmachen. Wir hören deinen Wunschsong Mississippi von Pussycat. Hier kommt er für dich.

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1: Ich bin Thomas Bliskin. CDU-Chef Friedrich Merz hat das Ausscheiden seiner Partei aus dem Landtag in Mecklenburg-Vorpommern als tiefe Zäsur bezeichnet. Der Bundeskanzler sprach von einem dramatischen und einmaligen Ergebnis für die CDU. Die Partei hatte mit 4,9% erstmals den Einzug in ein Landesparlament verpasst.
2: Merz will weiterhin an seinen Reformplänen festhalten. Weil viele Menschen Sorgen und Ängste haben, sei es für die schwarz-rote Koalition eine historische Aufgabe, Deutschland für die Zukunft fit zu machen. Und dann noch das vom Kanzler.
3: Wir haben, um es offen zu sagen, auf zu viele Fragen keine zufriedenstellenden Antworten mehr.
2: Die CDU hatte bei der Wahl in Mecklenburg-Vorpommern erstmals in ihrer Geschichte den Einzug in ein Landesparlament verpasst. Bei der Wahl in Berlin haben die Christdemokraten ebenfalls viele Wählerstimmen verloren. Rechnerisch wäre neben einer Koalition aus Linke, Grüne und SPD aber auch ein schwarz-rot-grünes Regierungsbündnis möglich. David Riemer, Nachrichtenredaktion.
1: Mecklenburg-Vorpommerns Ministerpräsidentin Schwesig will nach der Landtagswahl mit Linken und Grünen über eine gemeinsame Regierung sprechen. Die SPD-Politikerin kündigte an, den Parteigremien entsprechende Gespräche vorzuschlagen. Die bisherige Zweierkoalition aus SPD und Linken hat keine Mehrheit mehr. Auch die AfD als stärkste Kraft beansprucht den Auftrag zur Regierungsbildung, rechnet nach eigenen Angaben aber mit einer rot-rot-grünen Koalition. Immer mehr Menschen in Deutschland sind mit Bussen und Bahnen unterwegs. Knapp 6 Milliarden waren es im ersten Halbjahr, 2% mehr als im Vorjahr. Das hat das Statistische Bundesamt errechnet. Ein Plus, das auch am Deutschlandticket liegt.
4: Es läuft, zumindest im Nah- und Regionalverkehr. Allerdings im Fernverkehr, da gingen die Fahrgastzahlen zurück, vor allem bei der Bahn. Und das, sagen die Statistiker, liege vor allem an wetterbedingten Ausfällen oder Verspätungen. Im Moment kostet das Deutschlandticket gut 60 Euro im Monat. Doch angesichts der aktuellen horrenden Spritpreise fordern viele, das Ticket muss schnell wieder billiger werden. Claudia Wächter, Nachrichtenredaktion.
1: Die US-Medien CNN, MS Now und Politico wollen gegen ihren Ausschluss vom Weißen Haus klagen. Die Medienhäuser erklärten gemeinsam, das von Präsident Trump verhängte Zugangsverbot bedrohe die Pressefreiheit und unabhängigen Journalismus. Trump hatte ihnen vorgeworfen, Falschnachrichten zu verbreiten.
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5: Heute Nachmittag gibt es einen bunten Mix aus Sonne, dicken Wolken und mal wieder ein kurzer Schauer hin und da. Dazu bleibt es ordentlich windig. Einzelne Böen können auch kräftiger daherkommen. Die Temperaturen liegen bei 16 bis 19 Grad. Zum Abend hin wird es dann trockener und die Wolken machen zunehmend Platz für klare Lücken. In der Nacht wird es dann wieder frischer. Die Temperaturen sinken auf 7 bis 9 Grad. Schauen wir noch auf den Power-Radio-Wettertrend. Morgen starten wir oft sonnig in den Tag. Später ziehen ein paar lockere Wolken durch. Regen bleibt aber außen vor. Dazu werden es bis zu 20 Grad, also etwas wärmer als heute.
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5: Vorsicht bitte auf der A10, südlicher Berliner Ring Richtung Dreieck Werder. Zwischen Dreieck Potsdam und Glindow liegen Metallteile auf allen Spuren. A11 Berlin Richtung Stettin zwischen Gramzow und Schmölln, linke Spur gesperrt wegen Mäharbeiten. Und A12 Frankfurt-Oder Richtung Berlin am Grenzübergang gibt es mehrere Kilometer Stau auf der polnischen Seite. Und Vorsicht auf der A13 Berlin Richtung Dresden zwischen Tolpitz und Baruth-Mark. Da steht ein defekter LKW. Schauen wir nach Berlin auf die Hauptstadtstraßen. Tiergartenstraße, das 17. Juli zwischen Ebertstraße und Jezak-Rabin-Straße. Bis zum 1. Oktober in beiden Richtungen gesperrt wegen des Marathonlaufs. Dann Lichtenberg, Landsberger Allee in Höhe dem Ringcenter, Fußgänger Quergang Landsberger Allee, da sind alle Ampeln außer Betrieb. Und Tiergarten, die Straße des 17. Juni, ist zwischen Kreisverkehr Großer Stern und Platz der Republik, auch hier wegen des Marathonlaufs in beiden Richtungen, bis nächsten Dienstag gesperrt. Und dann haben wir noch einen Stau auf der A100 Stadtring Richtung Wedding zwischen Dreieck Neukölln und Kreuz Schöneberg. An alle, die gerade unterwegs sind, weiterhin eine gute und vor allem sichere Fahrt mit Power Radio.
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5: Hallihallo und einen wunderbaren guten Nachmittag hier bei Power Radio. Ich wünsche Ihnen einen schönen Montag. Kommen Sie gut rein in die neue Woche. Wir haben es 17.05 Uhr. Das heißt, Power Radio wünscht dir was, läuft noch genau eine Stunde. Sie haben immer noch natürlich die Möglichkeit, mir Ihre Lieblingslieder und Wunschsongs zukommen zu lassen. Gerne schreiben Sie mir eine E-Mail an wünschdirwas@power-radio.de oder Sie rufen mich einfach an unter der 030 120 83 43 8. Ich freue mich über jeden Wunschsong. Wir haben hier nämlich heute wieder einen bunten Mix aus allerlei Musik. Der nächste Songwunsch kommt von der Lisa aus Eberswalde. Sie wünscht sich einen Song von der guten Nancy Sinatra. Der Song wurde 1966 von Nancy aufgenommen und stammt ursprünglich von Sonny Bono. Jahrzehnte später wurde er dann durch eine neue Generation von Hörern wiederentdeckt und unter anderem durch viele Verwendungen in Filmen deutlich bekannter. Wir reden über den Song Bang Bang. Dankeschön, liebe Lisa, fürs Mitmachen und für dieses wunderbare Lied. Wir hören ihn natürlich. Nancy Sinatra, Bang Bang.

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Sonic und Sky war das gerade. Wir sind mittendrin bei Power Radio. Wünscht dir was mit Manisha hier am Nachmittag. 17.18 Uhr haben wir es aktuell. Schicken Sie mir natürlich gerne weiterhin Ihre Wunschlieder an wünschtdirwas@power-radio.de. Ansonsten gerne durchklingeln unter der 030 120 83 43 8. Der nächste Songwunsch kommt vom guten Patrick aus Berlin-Wedding. Er wünscht sich einen Song von Phoenix, und zwar das Lied Listomania. Das ist ein Song, der nach dem Komponisten Franz Liszt benannt ist. Der Titel stammt vom Album Wolfgang Amadeus Phoenix von 2009 und war einer der Songs, die Phoenix international besonders bekannt gemacht haben. Danke, Patrick, für diesen wunderbaren Song. Wir hören ihn natürlich jetzt sofort. Hier kommt dein Wunschlied.

Dancing in the Dark von Bruce Springsteen. Hier bei Power Radio wünscht dir was mit Manisha. Es ist 17.27 Uhr. Leider ist für heute bald die Sendung vorbei, aber natürlich noch nicht. Wir haben noch ein paar Musikwünsche hier für Sie am Start. Der nächste Songwunsch, der kommt vom lieben Karl aus Berlin-Lichtenberg. Und er wünscht sich einen Song, wo zwei Künstler zusammengearbeitet haben. Der eine noch relativ jung, der andere nicht ganz so. Wir hören von Soho Bani und Herbert Grönemeyer Zeit, dass sich was dreht. Danke, lieber Karl, hier kommt dein Wunschsong.

Sie hören Power Radio, wünscht dir was mit Manisha. Schön, dass Sie mit dabei sind hier am Nachmittag. Mich haben heute wieder einige Wünsche erreicht. Der nächste kommt vom lieben Steffen und er wünscht sich einen Song von Chima. Und zwar heißt der Morgen. Dankeschön, Steffen, dafür. Wir hören ihn natürlich jetzt.

Power Radio wünscht dir was mit Manisha hier am Montagnachmittag. Wunderbaren, schönen Abend wünsche ich Ihnen. Schön, dass Sie mit dabei sind. Wir hören natürlich sofort hier den nächsten Wunschsong bei unserer wunderbaren Wunschsendung. Und zwar ein deutsches Lied von dem guten Falco. Der Wunsch kommt vom Thomas. Er wünscht sich Vienna Calling. Hier kommt er für dich.

Sie hören Paradio, wünscht dir was mit Manisha hier am Nachmittag. Der nächste Musikwunsch gefällt mir tatsächlich auch sehr gut. Dankeschön dafür, liebe Natascha. Sie hat mir eine E-Mail geschrieben und grüßt noch ihre Mitbewohnerin, denn den Song hören sie sehr gerne zusammen. Wir hören gemeinsam Gimme, Gimme, Gimme von ABBA.

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Seherin Power Radio wünscht dir was mit Manisha. Wunderbar, dass Sie mit dabei sind. Ich wünsche Ihnen einen schönen Montagabend. Genießen Sie Ihren Feierabend oder Ihr Bierchen, wo auch immer Sie gerade unterwegs sind. Ich freue mich auf den nächsten Songwunsch. Der kommt von der lieben Nele und sie wünscht sich den Song Get Over You von Sophie Alice Baxter. Danke, Nele. Liebe Grüße an dich. Hier kommt dein Wunschsong.

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1: Ich bin Thomas Bleski. CDU-Chef und Bundeskanzler Friedrich Merz hält trotz der schweren Wahlniederlagen seiner Partei in Mecklenburg-Vorpommern und Berlin an der Koalition mit der SPD im Bund fest. Er sei dankbar, dass auch die SPD die Zusammenarbeit fortsetzen wolle, sagte Merz in Berlin.
2: Der Kanzler will mit den SPD-Vorsitzenden Baas und Klingbeil über die weitere Zusammenarbeit sprechen. Im CDU-Bundesvorstand sei seine Position nicht in Frage gestellt worden, von niemandem, stellte Merz klar. Es habe weder am Wahlabend noch heute eine Personaldebatte gegeben, sagte er. Gleichzeitig räumte er große Zustimmungsprobleme zur Politik der Bundesregierung ein. Das Gefühl, dass es im Land nicht mehr gerecht zugehe, erreiche die Menschen jenseits aller Parteipolitik. Darüber müsse die Koalition sprechen. Unklar, ob Schwarz-Rot danach was ändert. David Riemer, Nachrichtenredaktion.
1: Nach dem Wahlsieg der Linken in Berlin hat Bundeskanzler Friedrich Merz die geplante gesetzliche Begrenzung von Enteignungen großer Wohnungsgesellschaften bekräftigt. Der CDU-Chef sagte, privaten und internationalen Investoren müsse signalisiert werden, dass es in Deutschland keine Enteignungen privaten Eigentums gebe. Die Linke will dagegen Vergesellschaftungen gegen Entschädigung zum Thema möglicher Koalitionsverhandlungen machen. Die Bundesregierung drückt beim angestrebten Tankrabatt aufs Tempo. Der Gesetzentwurf soll noch heute vom Kabinett auf den Weg gebracht werden. Nach Angaben des Finanzministeriums sollen die reduzierten Steuersätze von Anfang Oktober bis Ende Dezember gelten.
3: Die Preise an den Zapfsäulen haben sich übers Wochenende zwar etwas entspannt, die Rohölpreise sanken. Aber trotzdem, tanken ist aktuell sehr teuer. Mit dem Rabatt greift die Regierung zu einem erprobten Mittel. Wie schon im Mai und Juni soll der Liter Sprit so rund 17 Cent günstiger werden. Beim letzten Mal wurden die Preise gesenkt. Allerdings gaben die Mineralölkonzerne die Steuersenkung nicht komplett an Autofahrer weiter. Die Regierung plant daneben eine weitere, neue Maßnahme. Spätestens zum Jahreswechsel soll befristet ein Spritpreisdeckel kommen. Ursula Winkler, Nachrichtenredaktion.
1: Mit Aktionen an mehr als 200 Orten hat die IG Metall mehr Verantwortung von Autoherstellern und Politik gefordert. Gewerkschaftschefin Christiane Benner kritisierte im Volkswagen-Stammwerk in Wolfsburg die Vorstände der Branche scharf. Die Unternehmensspitzen müssten Verantwortung für Beschäftigte, Arbeitsplätze und Standorte übernehmen.
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1: Ich bin Thomas Bleskin. Bundeskanzler Merz will trotz des historischen Wahldebakels der CDU an seinem Reformkurs festhalten. Eine Diskussion über seine politische Zukunft habe es in den Führungsgremien der Partei nicht gegeben, sagte Merz am Nachmittag in Berlin. Gleichzeitig bekannte er sich zur weiteren Zusammenarbeit mit der SPD.
2: Die Sozialdemokraten fordern Änderungen am bereits beschlossenen Reformpaket. Merz hat sich dazu bisher nicht bereit erklärt, auch nicht am Tag nach den Wahlen. In MacPom war die CDU aus dem Landtag geflogen, einmalig in der Parteigeschichte. Auch in Berlin erlitt sie eine schwere Niederlage. Merz kündigte eine Klausurtagung des Parteipräsidiums an, einen Termin gibt es noch nicht. In der CDU gibt es allerdings weiter Stimmen, die auch über eine Trennung von Kanzlerschaft und Parteivorsitz sprechen wollen. Merz soll nun noch eine Chance bekommen, sein Reformprogramm durchzusetzen. Daran wird ihn die Partei vor allem die Basis messen. David Riemer, Nachrichtenredaktion.
1: Die Bundesregierung will den geplanten Tankrabatt schnell auf den Weg bringen. Nach dem Gesetzentwurf soll die Energiesteuer auf Benzin und Diesel von Oktober bis Ende Dezember um rund 14 Cent je Liter sinken. Einschließlich Mehrwertsteuer könnten Autofahrer an der Zapfsäule um bis zu 17 Cent entlastet werden. Nach dem Ausschluss von CNN aus dem Weißen Haus schränken mehrere große US-Sender ihre tägliche Begleitung von Präsident Trump ein. Betroffen ist der sogenannte TV-Pool aus ABC, CBS, CNN, Fox News und NBC. Hintergrund ist das von Trump verhängte Zugangsverbot für CNN, MS Now und Politico.
3: Die verbannten Medien klagen gegen den Rauswurf. Sie sehen das Recht der Öffentlichkeit auf unabhängigen Journalismus unmittelbar bedroht. Die Regierung habe nicht zu entscheiden, worüber die Presse berichtet. Die anderen großen Networks sind solidarisch und verweigern die Begleitung Trumps im sogenannten

0: Pressepool, mit dem die Medien Infos und Material zusammenlegen. Trump reist also ohne Begleitung zur UN-Generaldebatte nach New York. Er bezeichnet CNN und die anderen Medien als Müll, deren Fake News wie ein Krebs wuchere und die nationale Sicherheit bedrohe. Tina Eck, USA.
1: Intelligente Stromzähler sind in Deutschland weiterhin wenig verbreitet. Ende Juni waren sie nach Angaben der Bundesnetzagentur an knapp 6% der gut 54 Millionen Messstellen installiert. Die Geräte erfassen den Stromverbrauch alle 15 Minuten und können Verbrauchern helfen, Strom gezielt zu günstigeren Zeiten zu nutzen.
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1: Ich bin Thomas Bleskin. CDU-Chef und Bundeskanzler Friedrich Merz hält trotz der schweren Wahlniederlagen seiner Partei in Mecklenburg-Vorpommern und Berlin an der Koalition mit der SPD im Bund fest. Er sei dankbar, dass auch die SPD die Zusammenarbeit fortsetzen wolle, sagte Merz in Berlin.
2: Der Kanzler will mit den SPD-Vorsitzenden Baas und Klingbeil über die weitere Zusammenarbeit sprechen. Im CDU-Bundesvorstand sei seine Position nicht in Frage gestellt worden, von niemandem, stellte Merz klar. Es habe weder am Wahlabend noch heute eine Personaldebatte gegeben, sagte er. Gleichzeitig räumte er große Zustimmungsprobleme zur Politik der Bundesregierung ein. Das Gefühl, dass es im Land nicht mehr gerecht zugehe, erreiche die Menschen jenseits aller Parteipolitik. Darüber müsse die Koalition sprechen. Unklar, ob Schwarz-Rot danach was ändert. David Riemer, Nachrichtenredaktion.
1: Nach dem Wahlsieg der Linken in Berlin hat Bundeskanzler Friedrich Merz die geplante gesetzliche Begrenzung von Enteignungen großer Wohnungsgesellschaften bekräftigt. Der CDU-Chef sagte, privaten und internationalen Investoren müsse signalisiert werden, dass es in Deutschland keine Enteignungen privaten Eigentums gebe. Die Linke will dagegen Vergesellschaftungen gegen Entschädigung zum Thema möglicher Koalitionsverhandlungen machen. Die Bundesregierung drückt beim angestrebten Tankrabatt aufs Tempo. Der Gesetzentwurf soll noch heute vom Kabinett auf den Weg gebracht werden. Nach Angaben des Finanzministeriums sollen die reduzierten Steuersätze von Anfang Oktober bis Ende Dezember gelten.
3: Die Preise an den Zapfsäulen haben sich übers Wochenende zwar etwas entspannt, die Rohölpreise sanken. Aber trotzdem, tanken ist aktuell sehr teuer. Mit dem Rabatt greift die Regierung zu einem erprobten Mittel. Wie schon im Mai und Juni soll der Liter Sprit so rund 17 Cent günstiger werden. Beim letzten Mal wurden die Preise gesenkt. Allerdings gaben die Mineralölkonzerne die Steuersenkung nicht komplett an Autofahrer weiter. Die Regierung plant daneben eine weitere, neue Maßnahme. Spätestens zum Jahreswechsel soll befristet ein Spritpreisdeckel kommen. Ursula Winkler, Nachrichtenredaktion.
1: Mit Aktionen an mehr als 200 Orten hat die IG Metall mehr Verantwortung von Autoherstellern und Politik gefordert. Gewerkschaftschefin Christiane Benner kritisierte im Volkswagen-Stammwerk in Wolfsburg die Vorstände der Branche scharf. Die Unternehmensspitzen müssten Verantwortung für Beschäftigte, Arbeitsplätze und Standorte übernehmen.
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1: Ich bin Thomas Bleski. Bundeskanzler Merz will trotz des historischen Wahldebakels der CDU an seinem Reformkurs festhalten. Eine Diskussion über seine politische Zukunft habe es in den Führungsgremien der Partei nicht gegeben, sagte Merz am Nachmittag in Berlin. Gleichzeitig bekannte er sich zur weiteren Zusammenarbeit mit der SPD.
2: Die Sozialdemokraten fordern Änderungen am bereits beschlossenen Reformpaket. Merz hat sich dazu bisher nicht bereit erklärt, auch nicht am Tag nach den Wahlen. In Meck-Pomm war die CDU aus dem Landtag geflogen, einmalig in der Parteigeschichte. Auch in Berlin erlitt sie eine schwere Niederlage. Merz kündigte eine Klausurtagung des Parteipräsidiums an, einen Termin gibt es noch nicht. In der CDU gibt es allerdings weiter Stimmen, die auch über eine Trennung von Kanzlerschaft und Parteivorsitz sprechen wollen. Merz soll nun noch eine Chance bekommen, sein Reformprogramm durchzusetzen. Daran wird ihn die Partei vor allem die Basis messen. David Riemer, Nachrichtenredaktion.
1: Die Bundesregierung will den geplanten Tankrabatt schnell auf den Weg bringen. Nach dem Gesetzentwurf soll die Energiesteuer auf Benzin und Diesel von Oktober bis Ende Dezember um rund 14 Cent je Liter sinken. Einschließlich Mehrwertsteuer könnten Autofahrer an der Zapfsäule um bis zu 17 Cent entlastet werden. Nach dem Ausschluss von CNN aus dem Weißen Haus schränken mehrere große US-Sender ihre tägliche Begleitung von Präsident Trump ein. Betroffen ist der sogenannte TV-Pool aus ABC, CBS, CNN, Fox News und NBC. Hintergrund ist das von Trump verhängte Zugangsverbot für CNN, MS Now und Politico.
3: Die verbannten Medien klagen gegen den Rauswurf. Sie sehen das Recht der Öffentlichkeit auf unabhängigen Journalismus unmittelbar bedroht. Die Regierung habe nicht zu entscheiden, worüber die Presse berichtet. Die anderen großen Networks sind solidarisch und verweigern die Begleitung Trumps im sogenannten Pressepool, mit dem die Medien Infos und Material zusammenlegen. Trump reist also ohne Begleitung zur UN-Generaldebatte nach New York. Er bezeichnet CNN und die anderen Medien als Müll, deren Fake News wie ein Krebs wuchere und die nationale Sicherheit bedrohe. Tina Eck, USA.
1: Intelligente Stromzähler sind in Deutschland weiterhin wenig verbreitet. Ende Juni waren sie nach Angaben der Bundesnetzagentur an knapp 6% der gut 54 Millionen Messstellen installiert. Die Geräte erfassen den Stromverbrauch alle 15 Minuten und können Verbrauchern helfen, Strom gezielt zu günstigeren Zeiten zu nutzen.
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1: Ich bin Tine Klimach. Trotz des historischen Wahldebakels der CDU setzt Parteichef und Kanzler Friedrich Merz weiter auf den geplanten Reformkurs. Er hat ausgeschlossen, dass es in der CDU-Spitze eine Diskussion über seine politische Zukunft gegeben habe. Das sagte er am Nachmittag nach Beratungen seiner Partei in Berlin.
2: Merz steht nach dem Wahlklatschen in Mecklenburg-Vorpommern, Berlin und vor 2 Wochen in Sachsen-Anhalt massiv unter Druck. Gut möglich, dass ihm die Union eine letzte Chance gibt, verlorenes Vertrauen zurückzugewinnen und die nötigen Reformen anzuschieben. Scheitert das Projekt, dürfte sein politisches Ende kaum noch zu verhindern sein. Merz taumelt gewaltig und die AfD reibt sich die Hände. Aus Berlin, David Riemer.
1: Nach dem Ausscheiden der CDU aus dem Landtag in Mecklenburg-Vorpommern ziehen mehrere Parteifunktionäre Konsequenzen. Spitzenkandidat Daniel Peters legte den Landesvorsitz nieder. Auch Generalsekretärin Kathi Hoffmeister trat zurück. Kommissarisch soll Staatsminister Philipp Amthor die Landespartei führen. Die CDU war bei der Wahl auf 4,9% gekommen und hatte damit erstmals den Einzug in ein Landesparlament verpasst. Die EU hat nach dem Beginn von Russlands Krieg gegen die Ukraine Sanktionen gegen viele milliardenschwere Oligarchen verhängt. Nun erzwingen Mitgliedstaaten aber einen umstrittenen Rückzieher. Das Bündnis will die Strafmaßnahmen gegen 2 Milliardäre aufheben.
3: Mit ihrer Entscheidung beugt sich die EU dem Druck mehrerer Mitgliedstaaten, die nämlich drohten, Sanktionen gegen rund 3000 andere Russen nicht mehr zu verlängern, wenn die Sanktionen gegen Usmanow und Friedmann nicht aufgehoben werden. Die Slowakei und Frankreich forderten Reisefreiheit für Usmanow. Paris tat das, um 2 eigene Bürger aus der Haft in Aserbaidschan zu befreien. Und Luxemburg forderte, dann dürfe auch Friedmann, einer der wichtigsten russischen Finanziers, nicht länger sanktioniert werden. An Bedenken gegen dieses Vorgehen fehlte es nicht, sagen Diplomaten. Aus Brüssel, Dieter Ebeling.
1: Nach den Rekordständen der vergangenen Woche haben die Spritpreise übers Wochenende nachgegeben. Im bundesweiten Tagesdurchschnitt des Sonntags kostete ein Liter Super E10 rund 2,28 Euro. Ein Liter Diesel knapp 2,45 Euro, wie der ADAC mitteilte. Angesichts der hohen Preise haben sich Bund und Länder auf einen neuen Tankrabatt von Anfang Oktober bis Ende Dezember geeinigt.
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1: Ich bin Tine Klimach. CDU-Chef Friedrich Merz hat das Ausscheiden seiner Partei aus dem Landtag in Mecklenburg-Vorpommern als tiefe Zäsur bezeichnet. Es sei ein für die CDU in Deutschland dramatisches Ergebnis, dass man die 5%-Hürde nicht überwinden konnte.
2: Ich werde auch von meiner Seite aus sehr konkrete Vorschläge machen, wie wir das wieder erreichen, was wir mal waren und was wir leider nur noch in einigen Teilen des Landes sind, nämlich Volkspartei.
1: Merz stellte auch noch mal klar, dass er seine beiden Ämter, Kanzler und CDU-Chef, behalten und seinen Reformkurs fortsetzen will. Nach ihrem Wahlsieg in Berlin will die Linke, Grünen und SPD Sondierungsgespräche über eine gemeinsame Regierung anbieten. Spitzenkandidatin Elif Erhalb kündigte an, in möglichen Koalitionsverhandlungen die Vergesellschaftung großer in den Mittelpunkt zu stellen. Die Linke war bei den Wahlen in Berlin mit 25,7% stärkste Kraft geworden. Rechnerisch möglich wäre auch ein Bündnis aus CDU, Grünen und SPD. Nach dem Rauswurf des TV-Senders CNN aus dem Weißen Haus eskaliert die Fehde zwischen US-Präsident Trump und mehreren US-Medien. Die vom Ausschluss betroffenen Medien CNN, Politico und MS Now ziehen vor Gericht, um ihre Plätze im Weißen Haus zurückzuerkämpfen.
3: Die verbannten Medien klagen gegen den Rauswurf. Sie sehen das Recht der Öffentlichkeit auf unabhängigen Journalismus unmittelbar bedroht. Die Regierung habe nicht zu entscheiden, worüber die Presse berichtet. Die anderen großen Networks sind solidarisch und verweigern die Begleitung Trumps im sogenannten Pressepool, mit dem die Medien Infos und Material zusammenlegen. Trump reist also ohne Begleitung zur UN-Generaldebatte nach New York. Er bezeichnet CNN und die anderen Medien als Müll, während Fake News wie ein Krebs wuchere und die nationale Sicherheit bedrohe. Aus den USA, Tina Eck.
1: Zum Sport. FIFA-Präsident Infantino zeigt sich im großen Führungsmachtkampf erstmal gesprächsbereit für Reformen im Fußball-Weltverband. Der Schweizer äußerte in einem Brief an die Chefs der Mitgliedsverbände und die Mitglieder des FIFA-Councils, der der deutschen Presseagentur vorliegt, eine unabhängige Überprüfung der FIFA-Governance sowie Konsultationen über eine Stärkung der Entscheidungsprozesse anzustreben, inklusive der Rolle des Präsidenten.
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1: Ich bin Tine Klimach. Nach den CDU-Wahlpleiten in Mecklenburg-Vorpommern und in Berlin fordert CSU-Chef Markus Söder von der Union ein Ende von Personaldebatten.
2: Zum einen ist wichtig, dass die Union jetzt nicht zum Hühnerhaufen entwickelt und jeder durcheinander rennt, sondern dass wir geordnete Verfahren und Prozesse haben. Wir haben einen Bundeskanzler, wir haben eine Bundesregierung, wir haben Parteivorstände, wir haben Fraktionen. Das heißt, in den jeweiligen Verantwortlichkeiten einen Beitrag dazu leisten, dass Stabilität herrscht. Klären mit der SPD, vielleicht sogar relativ bald in einem Koalitionsausschuss, was ist jetzt tatsächlich von den ganzen Interviewäußerungen zu halten, wer ist auch die Nummer 1 bei der SPD, um dann einen Weg zu finden, da erfolgreich gemeinsam etwas zu bewegen.
1: Das sagte der bayerische Ministerpräsident zum Auftakt der Klausur der CSU-Landtagsfraktion im oberfränkischen Kloster Banz. Die Bundesregierung drückt beim angestrebten Tankrabatt aufs Tempo und hat den Gesetzentwurf dazu auf den Weg gebracht. Er wurde nach Angaben einer Regierungssprecherin vom Kabinett beschlossen. Von Oktober bis Ende Dezember soll die Energiesteuer auf Diesel und Benzin gesenkt werden.
3: Die Preise an den Zapfsäulen haben sich übers Wochenende zwar etwas entspannt, die Rohölpreise sanken. Aber trotzdem, tanken ist aktuell sehr teuer. Mit dem Rabatt greift die Regierung zu einem erprobten Mittel. Wie schon im Mai und Juni soll der Liter Sprit so rund 17 Cent günstiger werden. Beim letzten Mal wurden die Preise gesenkt. Allerdings gaben die Mineralölkonzerne die Steuersenkung nicht komplett an Autofahrer weiter. Die Regierung plant daneben eine weitere, neue Maßnahme. Spätestens zum Jahreswechsel soll befristet ein Spritpreisdeckel kommen. Aus Berlin, Ursula Winkler.
1: Die unter dem Druck einzelner EU-Staaten geplante Aufhebung von Sanktionen gegen die beiden russischen Oligarchen Usmanow und Friedmann hat am Abend nicht wie geplant beschlossen werden können. Wie ein EU-Diplomat mitteilte, kam die erforderliche Einstimmigkeit in dem schriftlichen Entscheidungsverfahren nicht zustande. Nun sollen heute Morgen erneut die Botschafter der Mitgliedstaaten zu Beratungen zusammenkommen. Zum Sport. FIFA-Präsident Infantino geht im Machtkampf beim Fußball-Weltverband auf seine Kritiker zu. Die Strukturen sollen überdacht werden. In einem Brief an die Chefs der Mitgliedsverbände und die Mitglieder des FIFA-Councils hat er erstmals Gespräche über mögliche Reformen im Fußball-Weltverband angeboten. Der Brief liegt der deutschen Presseagentur vor. Infantino machte gleichzeitig aber klar, dass er die FIFA weiter anführen will.
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1: Ich bin Tine Klimach. Nach den schweren Wahlniederlagen der CDU hält Parteichef und Bundeskanzler Friedrich Merz an seinem Reformkurs fest. In den Führungsgremien habe es nach seinen Angaben keinerlei Personaldebatte über seine politische Zukunft gegeben. Zugleich bekannte sich Merz zur weiteren Zusammenarbeit mit der SPD. Das Ausscheiden der CDU aus dem Landtag in Mecklenburg-Vorpommern bezeichnete er als dramatisches und einmaliges Ergebnis. Über die Folgen der Wahlen soll demnächst auch das CDU-Präsidium bei einer Klausurtagung beraten. In New York beginnt heute die politisch wichtigste Woche des Jahres bei den Vereinten Nationen. Mit einer Rede von US-Präsident Trump startet die UN-Generaldebatte.
2: Trump will am Rande der Vollversammlung Vertreter der Golfstaaten treffen. Der eskalierende Iran-Krieg gefährdet Städte, US-Stützpunkte und wichtige Öl- und Schifffahrtswege in der Golfregion. Großbritannien, Frankreich und Kanada, die Palästina als Staat anerkennen, sprechen in New York über eine Zwei-Staaten-Lösung. Und Reden gibt es heute unter anderem von den Präsidenten aus der Türkei, Frankreich und dem britischen Premierminister Andy Burnham. Für Deutschland ist Außenminister Wadefuhl in New York dabei. Aus den USA, Tina Eck.
1: Immer mehr Menschen sind mit Bussen und Bahnen unterwegs. Knapp 6 Milliarden waren es im ersten Halbjahr, 2% mehr als im Vorjahr. Das hat das Statistische Bundesamt errechnet. Ein Plus, das auch am Deutschlandticket liegt.
3: Es läuft, zumindest im Nah- und Regionalverkehr. Allerdings im Fernverkehr, da gingen die Fahrgastzahlen zurück, vor allem bei der Bahn. Und das, sagen die Statistiker, liege vor allem an wetterbedingten Ausfällen oder Verspätungen. Im Moment kostet das Deutschlandticket gut 60 Euro im Monat. Doch angesichts der aktuellen horrenden Spritpreise fordern viele, das Ticket muss schnell wieder billiger werden. Claudia Wächter, Nachrichtenredaktion.
1: Persönliche Gegenstände der französischen Filmikone Brigitte Bardot haben bei einer Auktion in Paris ein überraschendes Ergebnis erzielt. Die Versteigerung von über 280 Gegenständen aus ihrem Besitz brachte über 950.000 Euro ein, wie das Auktionshaus Million mitteilte. Versteigert wurden unter anderem eine Schreibmaschine, auf der Bardot den zweiten Band ihrer Memoiren verfasste, Ballettschuhe, Porträts oder Plüschtiere. Brigitte Bardot war im Dezember im Alter von 91 Jahren gestorben.
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